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0: schönen guten Morgen an eurem Donnerstag. Jetzt ist es 6:05.
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0: Hoffentlich konnten die Anwohner in Alsdorf und Eschweiler nach den gesprengten Zigarettenautomaten vergangene Nacht nochmal einschlafen. Tobi Leder.
2: Ja, gegen 3 Uhr ist es in beiden Städten laut geworden. Vorher sprechen wir aber noch kurz über Borussia Mönchengladbach.
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2: Bei Borussia Mönchengladbach steht die Trainerfrage für die neue Saison fest. Der Verein geht auch in die neue Spielzeit mit Eugen Polanski an der Seitenlinie. Sportchef Rufen Schröder hat die Entscheidung nach der internen Saisonanalyse bestätigt. Nach Platz 12 und dem späten Klassenerhalt letzte Saison soll es bei der Borussia jetzt allerdings Veränderungen im Kader und im Trainerteam geben. Rund um Polanski will der Verein jetzt neue Impulse von außen holen. In Teilen von Alsdorf und Eschweiler sind Anwohner heute Morgen gegen 3 Uhr unsanft aus dem Schlaf gerissen worden. Innerhalb weniger Minuten sind in beiden Städten Zigarettenautomaten gesprengt worden. Zuerst hat es eine Explosion an der Rathausstraße in Alsdorf gegeben. Ein Zeuge hat dort auch 2 Jugendliche weglaufen sehen. Und einige Minuten später ist dann auch ein Automat an der Hillratherstraße in Eschweiler gesprengt worden. Ob die Täter Beute gemacht haben oder die Fälle zusammenhängen, kann die Polizei noch nicht sagen. Autofahrer müssen sich in Deutschland wohl wieder auf höhere Spritpreise ab Juli einstellen. Der Bundesverkehrsminister dämpft die Hoffnung auf eine Verlängerung des Tankrabatts. Die befristete Steuersenkung auf Benzin und Diesel läuft Ende Juni aus. Der Minister sagt, der Staat stoße bei solchen Entlastungen an seine Grenzen. Gleichzeitig macht der Bundesregierung zurzeit vor allem auch Sorgen, dass hohe Spritpreise dann wieder viele Waren und Lebensmittel teurer machen könnten. Auch einen Tag später sind viele Menschen weit über die Stadt Dinslaken hinaus erschüttert. Bei einem Autounfall sind 2 12-jährige Jungen gestern Morgen gestorben. Die Polizei prüft zurzeit, ob ein medizinischer Notfall der Grund dafür war, dass eine Frau mit ihrem Auto in eine Gruppe von Schulkindern gefahren ist. Bisher spreche nichts für eine absichtliche Tat, heißt es von der Polizei. Mehr als 3 Jahre nach dem Tod der 12-jährigen Luise aus Freudenberg will das Landgericht Koblenz heute eine Entscheidung in dem Zivilprozess verkünden. Die Eltern und die Schwester des Mädchens fordern Schmerzensgeld von den beiden damals 12 Jahre alten Mädchen, die die Tat gestanden haben. Ein Strafprozess hat wegen des jungen Alters der beiden nicht stattfinden können. Im Mittelpunkt des Verfahrens steht jetzt vor allem die Frage, wie groß das Leid von Luise vor ihrem Tod gewesen ist. Die Tat hatte damals bundesweit riesengroßes Entsetzen ausgelöst. Und auf Reservisten der Bundeswehr könnten in Zukunft neue Pflichten zukommen. Das Verteidigungsministerium plant, Reservisten auch in Friedenszeiten verpflichtend zum Dienst heranziehen zu können. Bisher ging das grundsätzlich nur für Übungen oder im Verteidigungsfall. Betroffen wären, je nach früherer Dienstzeit, Männer und Frauen bis zu einem Alter von 45 bzw. 65 Jahren. Auslandseinsätze sollen aber weiterhin grundsätzlich freiwillig bleiben.
0: Heute nochmal Sommer. Sonne pur hier bei uns im 100,5 Revier und bis zu 28 Grad an der Spitze. Bisschen frischer noch bei euch in Mariadorf und auch in Selfkant 12 Grad. Und morgen am Freitag, da bleiben die heißen Temperaturen ab dem Mittag, dann aber auch mit Regenschauern, Gewittern und dicken Wolken.
3: Das mit den Gewittern ignorieren wir mal besser, aber auf den Straßen alles frei, kommt gut durch.
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3: 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Wenn ihr Staus, Blitzen, Störungen seht, meldet euch an der 100,5 Hotline 0180 501 0055. Gute Fahrt.
0: Kommt gut durch.
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0: Einen wunderschönen guten Morgen.
3: Morgen.
0: Zusammen werden wir jetzt wach und freuen uns auf einen richtig schönen sonnigen Tag.
3: Und mit der besten Musik wird's wach werden noch leichter. Anne Lee und Taylor Swift, Opalite.

0: Gute Laune am Donnerstagmorgen, 6:07 und da ist der Thron neu besetzt. Der musikalische Thron. Ed Sheeran ist wieder der meistgespielte Künstler in Großbritannien.
1: Damit überholt er jetzt die Popprinzessin, nein, Königinnen,
0: so.
1: Dua Lipa und auch Taylor Swift, vor allem durch seine gute Laune Songs. Azizam und Sapphire.
0: Und Sapphire gibt's jetzt hier bei uns in der Playlist. Guten Start in den Donnerstag mit uns, 100,5 das Hit Radio.
1: Guten Morgen.

0: Naja, bringt euch ganz entspannt raus aus dem Bett. Some say 13 Minuten nach 600,5 das Hit Radio. Na, kacke gelaufen? Ja, dann Glückwunsch, Hauptgewinn, Freunde, ne? Beim berühmten Kuhschiss-Lotto ist es so gelaufen. Und wie? Für einen Mann in Baden-Württemberg.
1: Ja, der hat da direkt doppelt gewonnen, 3.500 Euro abkassiert. Und was ist das bitte für ein Zufall? Ein Fußballfeld unterteilt in 500 kleine Felder, 3 Kühe drauf und 2 machen ins gleiche Feld, sodass er abkassiert.
0: Klarer Fall von Superfladen. Vielleicht gibt es im Sommer auch bei uns so ein Glück. In der Nähe vom 100,5 Revier gibt es ja einige Kuhfladen-Lotto in Blankenheim, in Nettersheim oder auch in Grevenbroich. Kommt gut raus in den Donnerstagmorgen. Clock, clock mit Art of the Dark.
1: Guten Morgen.

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0: Der Wecker heute nochmal extra laut. Wir setzen den Fokus aufs Positive. Wochenende, wink schon mal. Und die beste Musik, die winkt hinterher.
1: Hier geht's hier bei uns auf 100,5, das ist Radio, gleich mit der Power-Nummer I Just Might von Bruno Mars. Kurz vor 7.
0: Sagen wir nochmal.
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1: Schönen guten Morgen um jetzt 6:35.
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14: Mit Tobi Leder. Borussia Mönchengladbach geht auch in die kommende Bundesliga-Saison mit Cheftrainer Eugen Polanski. Der Verein hat diese Entscheidung nach der internen Saisonanalyse gefällt. Nach Platz 12 in der vergangenen Saison soll es jetzt aber Veränderungen sowohl im Trainerteam als auch im Kader geben. In Teilen von Alsdorf und Eschweiler sind Anwohner heute Morgen um 3 Uhr unsanft aus dem Schlaf gerissen worden. Erst ist in Alsdorf ein Zigarettenautomat an der Rathausstraße gesprengt worden. Wenig später dann ein weiterer Automat in Eschweiler an der Hehlratherstraße. Die Polizei prüft jetzt, ob beide Taten zusammenhängen. Der Tankrabatt der Bundesregierung läuft wohl wie geplant Ende nächsten Monats aus. Verkehrsminister Schnieder dämpft jetzt die Hoffnung auf eine Verlängerung der Spritsteuersenkung. Der Staat stoße bei weiteren Entlastungen langsam an seine finanziellen Grenzen, sagt er. Drei Jahre nach der Tötung der 12-jährigen Luisa aus Freudenberg soll heute ein Urteil im Zivilprozess fallen. Die Eltern und die Schwester des Mädchens fordern Schmerzensgeld von den beiden zur Tatzeit erst 12 Jahre alten Mädchen. Sie hatten zugegeben, Luise mit vielen Messerstichen getötet zu haben. Ein Strafprozess hat wegen des jungen Alters der Täterinnen damals nicht stattgefunden.
1: Schnell nochmal lüften und die kühle Luft reinlassen. 13 Grad messen wir bei euch in Herzogenrath und auch in Oberbruch. Wird wieder ordentlich warm heute, 28 Grad an der Spitze. Dazu den ganzen Tag über viel Sonnenschein bei uns im 100,5 Revier. Morgen am Freitag, da bleiben die heißen Temperaturen. Ab dem Mittag dann mit Regen, Gewitter und vielen dicken Wolken.
0: Probleme auf der A4 Aachen Richtung Köln zwischen Düren und Elsdorf. Plant eine Dreiviertelstunde mehr ein, 6 Kilometer Stau nach Bergungsarbeiten. Und die Gegenrichtung A4 Köln-Aachen, die ist zwischen Elsdorf und Düren nach einem Unfall von gestern oder von der vergangenen Nacht immer noch gesperrt.
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0: 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Wenn ihr Staus, Blitzen, Verkehrsstörungen seht, meldet euch an der 100,5 Hotline. Annika freut sich auf euren Anruf unter der 0180 501 00 55. Gute Fahrt.
1: Kommt gut und sicher durch.
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0: Two Colors für euren Donnerstagmorgen. Und die Steigerung von Two Colors ist alle Farben.
1: Boah.
0: Festival Hopper und Partytier an seinen Turntables.
1: Hans Dampf in allen Gassen ist aber trotzdem nicht. Auf Instagram zeigt sich der DJ ganz locker über den Dächern des sonnigen Berlins. Er kann auch mal abschalten.
0: Ja, auch erstmal gönnen, ne?
1: Ja, wenn FOMO kickt und so, ne? Die beste Musik von alle Farben hilft zum Start in den Tag. Baby Goodbye um 5 Minuten nach 6:30 auf 100,5 das Hitradio.
0: Guten Morgen.

0: Ja, da haben wir alle mitgeschmettert. Ich habe immer noch ein Klingeln im Ohren, Eiko. Ne?
1: Ah, es ist doch so schön.
0: Die Backstreet Boys hier auf 100,5, das ist Radio. In einem Teil von Aachen. Da riecht es immer so gut. Nach der besten Schokolade in der Süsterfeldstraße.
1: Ich dachte, weil meine Freundin da
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0: So, hier. Camilla und ihr Mann auf der VIP-Gästeliste zur Eröffnung. Genau wie auch Kim aus Stolberg, Janina aus Gangelt, Christian aus Eschweiler.
1: Zufällig auch ein Eiko?
0: Nee.
1: Oh.

0: 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Der schmeckt.
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2: Changes in gut anderthalb Minuten hier bei uns auf 100,5 das Hitradio. Guten Morgen.
3: Morgen.
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0: Guten Morgen, 7:05.
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0: Da wünschen wir allen gute Nerven, die heute Morgen über die A4 bei Düren lang müssen, Tobi Leder.
2: Ein LKW-Unfall aus der Nacht sorgt dort heute Morgen für große Probleme.
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2: Betroffen ist die A4 zwischen Elsdorf und Düren. Dort ist heute Nacht ein LKW in eine Trennwand an einer Baustelle gefahren. Und die Bergung des LKW gestaltet sich nach Polizeiangaben extrem schwierig. Zurzeit ist die Fahrbahn in Richtung Aachen ab Elsdorf gesperrt. Der Verkehr wird dort an der Abfahrt abgeleitet. In Richtung Köln ist die Fahrbahn mittlerweile wieder teilweise freigegeben. Wegen der Baustelle staut es sich dort aber trotzdem extrem. Und das gilt auch für sämtliche Nebenstrecken in dem Bereich. Die Polizei kann bisher nicht abschätzen, wann die Bergung dort vorbei ist. Eugen Polanski bleibt Trainer von Borussia Mönchengladbach. Das hat Sportchef Rufen Schröder jetzt nach intensiven Gesprächen bestätigt. Die vergangene Saison hat die Borussia nur auf Platz 12 beendet und den Klassenerhalt erst spät in der Saison geschafft. Trotzdem bekommt Polanski jetzt weiter das Vertrauen der Borussia. Zur neuen Saison soll aber das Trainerteam rund um ihn umgebaut werden. Laute Explosionen haben heute früh Anwohner in Alsdorf und Eschweiler aufgeschreckt. Unbekannte haben dort kurz hintereinander 2 Zigarettenautomaten gegen 3 Uhr gesprengt. Betroffen waren die Rathausstraße in Alsdorf und die Hehlrather Straße in Eschweiler. Im Fall der getöteten 12-jährigen Luisa aus Freudenberg wird heute ein Urteil in dem Zivilprozess erwartet. Die Familie des Mädchens fordert Schmerzensgeld von den beiden damals erst 12 Jahre alten Täterinnen. Vor Gericht ging es zuletzt vor allem darum, wie lange Luise nach dem Angriff noch bei Bewusstsein gewesen ist. Ein Strafverfahren hatte es wegen des Alters der beiden Mädchen nicht gegeben. Der Fall hatte vor 3 Jahren deutschlandweit viele Menschen erschüttert. Und der Tankrabatt der Bundesregierung endet voraussichtlich wie geplant Ende Juni. Verkehrsminister Schnieder sieht kaum Spielraum für eine Verlängerung der Entlastung beim Tanken, sagt er heute Morgen. Seit Anfang Mai zahlen Autofahrer durch die Steuersenkung rund 17 Cent weniger pro Liter Sprit.
3: Die Temperaturen hier im 100,5 Revier, die steigen. 13 Grad messen wir schon bei euch im Zweifall und auch in Pfalz. Und die Laune, die steigt direkt mit dem Sonnenschein. Und den heute noch mal am besten gut ausnutzen. Ab morgen wieder Gewitter, Regenschauer mit ähnlich sommerlichen Temperaturen.
0: Die A4 Köln Richtung Aachen, die ist zwischen Elsdorf und Düren nach dem schweren Unfall aus der Nacht, ihr habt es bei Tobi in den News gehört, gesperrt. In der Gegenrichtung A4 Aachen-Köln zwischen Düren und Elsdorf. 8 Kilometer Stau, 1 Spur nur frei. Das dauert mindestens eine Dreiviertelstunde länger, bis ihr da durch seid.
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0: 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Blitze in Alsdorf, Prämienstraße im 30er-Bereich. Danke Katharina. Und Petra sieht in Aachen die Blitze, Theaterstraße kurz hinterm Bäcker bei Tempo 30. Alle Blitzen könnt ihr nachlesen in der 100,5-App. Staus, Blitzen, Störungen meldet ihr an der Hotline oder per WhatsApp 01578 212 1005. Gute Fahrt.
4: Kommt gut durch.
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4: Oh, wir denken noch an die Grillparty. Und in 2 Wochen ist Grillparty und Fußball-WM.
5: Ja, absolut. Also ich finde, über den WM-Kader lässt sich natürlich ein bisschen streiten. Aber sagen wir, das Fußballfieber packt einen dann doch, egal wer bei uns am Ende im Tor stehen wird.
0: Ah ja, das Fieber lässt einen nicht ruhig schlafen, die Anstoßzeiten auch nicht. Wer wollte nicht schon immer Haiti gegen Schottland nachts um 3 Uhr gucken, bitte.
4: Wie hoch ist euer WM-Fieber? Gibt's gleich, Viertel nach 7. Guten Morgen.
0: Guten Morgen. Haiti, Schottland, 3 Uhr nachts.

0: Die ganze Welt ist einfach nur verliebt.
1: Katrin, für Frühlingsgefühle ist es etwas zu heiß da draußen.
0: Nee, nicht für Olivia. Die. Ach, so gut.
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0: Einfach alle sind gerade hin und weg und voll im Olivia-Hype. Und jeden Tag kommen neue Fans dazu.
1: Vor allem durch ihre Tour, da singt und verzaubert sie die Massen. Aber kein Wunder, sie traut sich halt mal was ganz anderes, bisschen souliger, entspannt und so viel Gefühl in ihrer Musik.
0: Auch beim neuen Hit So Easy to Fall in Love, das ist unser Hit-Tipp der Woche. Ganz neu hier auf 100,5, das Hit-Radio. Und Eiko, sag du es doch auch.
1: Olivia!

0: Dean. So, jetzt habe ich es raus. So easy to fall in love.
1: 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Kommt gut in den Donnerstagmorgen.
0: 9 nach 7.

0: Gute Laune Musik, Vanessa Amorosi auf 100,5, das Hitradio. Absolutely everybody. Hat's mal jemand probiert, das auf Vuvuzela zu spielen? In zwei Wochen geht's ja immerhin los.
1: Gibt's die Dinger überhaupt noch?
0: Ja, gibt es.
1: Die Fußball-WM startet und wir machen zwei Wochen vorher mal den Stimmungscheck hier bei unserem 100,5 Revier. Einige von euch haben noch gar nicht so viel Bock.
2: Ich freue mich sehr auf das Miteinander der Leute.
3: Ich gucke sehr wenig Fußball und wenn ich was gucke, dann ist es WM. Also werde ich wahrscheinlich ein paar Spiele gucken, aber begeistert bin ich nicht.
4: Aber meine Familie wird das auch sehr verfolgen. Also ich lache die dann ein bisschen aus, wenn die sich ärgern, als die entsprechende Mannschaft verliert.
5: Ich verbinde es eigentlich quasi mit Freunden im Garten zu chillen und etwas zu essen, ja.
6: Diese Stimmung und überall riecht es nach Bier und alle sind irgendwie schwitzig zusammen und grölen. Ich liebe das.
7: Nein, weil das nur noch zum Multimillionen-Dollar-Geschäft geworden ist. Ich war früher Fußballfan, habe jede Weltmeisterschaft und Europameisterschaft geguckt, aber es ist nicht mehr interessant. Es geht nur noch ums Geld.
1: Ja, das ist ein Punkt, weshalb viele auch die WM boykottieren. Das war ja auch schon vor 4 Jahren in Katar so.
0: Ja, ich sehe mich trotzdem beim Grillen und bei den kühlen Getränken.
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0: Mit einem Lächeln, da starten wir doch noch was besser in den Donnerstag. Ja, da arbeiten wir noch dran. Mit Alex Warren.
1: Fever Dream, direkt nach den Nachrichten auf 100,5 das Hit Radio. Kurz vor halb acht.
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1: Guten Morgen, 7:55.
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3: mit Tobi Leder. Ein LKW-Unfall bremst Autofahrer heute Morgen auf der A4 in Fahrtrichtung Aachen aus. Die Autobahn ist zwischen Elsdorf und Düren voll gesperrt. Der Verkehr nach Aachen wird in Elsdorf abgeleitet. In Fahrtrichtung Köln steht mittlerweile wieder eine Spur zur Verfügung. Die Trainerfrage bei Borussia Mönchengladbach ist geklärt. Eugen Polanski bleibt der Cheftrainer. Sportchef Rufen Schröder kündigt nach der enttäuschenden Saison aber einen Neustart rund um die Mannschaft an. Polanski soll jetzt erstmals eine komplette Saisonvorbereitung mit dem Team bekommen. Autofahrer müssen sich offenbar darauf einstellen, dass der Tankrabatt bald endet. Bundesverkehrsminister Schnieder sieht zurzeit wenig Chancen für eine Verlängerung über den 1. Juli hinaus. Der Staat stoße bei weiteren Entlastungen langsam an seine finanziellen Grenzen, sagt er. In Teilen von Alsdorf und Eschweiler sind Anwohner heute Morgen um 3 Uhr durch laute Explosionen wach geworden. Erst ist laut Polizei ein Zigarettenautomat in Alsdorf gesprengt worden, kurz danach ein weiterer in Eschweiler. In Alsdorf sollen 2 Jugendliche nach der Explosion auf der Rathausstraße weggelaufen sein.
6: Der Kaffee, der wird heute draußen genossen oder zumindest mit Fenster auf. Viel Sonne im 100,5 Revier und Temperaturen bis zu 28 Grad sind drin. 14 messen wir gerade schon bei euch in Erkelenz und auch in Simmerath. Morgen am Freitag, da bleiben die heißen sommerlichen Temperaturen, aber ab dem Mittag kommen auch Regen- und Gewitterschauer dazu.
1: Die A4 Köln Richtung Aachen bleibt zwischen Elsdorf und Düren wegen Bergungsarbeiten gesperrt. In der Gegenrichtung Aachen-Köln zwischen Düren und Elsdorf eine Dreiviertelstunde plus 7 Kilometer Stau. Da ist nur eine Spur für euch frei. Autobahn 46 von Heinsberg nach Düsseldorf zwischen dem Dreieck Wandlow und Grevenbruch. 7 Kilometer stockend, dauert eine Viertelstunde länger.
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1: Natürlich immer zuerst auf 100,5 das Hitradio in Hilfahrt in der Goethestraße. Shanti hat die Blitze gesehen. Petra meldet in Aachen auf der Theaterstraße den Blitzer in der 30er-Zone. Und Katharina sieht ebenfalls in einer 30er-Zone einen Blitzer. Und zwar in Alsdorf in der Prämienstraße. Die Blitzen zum Nachlesen. In der 100,5-App Staus, Blitzen, Verkehrsstörungen meldet ihr bei Annika. Sie sitzt an der 100,5-Hotline für euch. 0180 501 00 55. Gute Fahrt.
6: Kommt gut und sicher durch.
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0: In My Head, die beste Musik am Donnerstagmorgen von dem Mann, der sich immer so gerne vorstellt. Jason Derulo auf 100,5, das Hitradio.
1: Ihr habt Kollegen, die aus einer sowieso schon kurzen Woche eine sehr kurze Woche machen.
2: Katrin, hallo.
1: Ja. Nicht aufregen, wenn Hallo. Sie sich heute schon das lange Wochenende vergrümeln. Die gute Laune, die bleibt dank unserer Playlist hier mit guter Laune um 7.34 Uhr.
0: Kato featuring John, turn the light on und...
2: Passe!

0: Louis Capaldi. Die meiste Musik, Someone You Loved auf 100,5 das Hitradio. Und Trikots für alle, für Ume. Also für alle, die im 100,5 Revier Deutschland die Daumen drücken oder genauer gesagt ein Herz für Deutschland haben.
1: Bei Edeka gibt's ab dem Einkauf von 50 Euro ein Fanshirt mit so schwarz, rot, goldenen Herzchen drauf.
0: Oh, was kitschig, oder?
1: Nee, süß.
0: Na, aber am Ende trägt es wieder gefühlt jeder beim Public Viewing oder in der Kneipe. Ich kann's jetzt schon sehen.
1: Ach, Eiko, wenn du jetzt schon sehen könntest, wer da Weltmeister wird, ne?

0: Oh ja, Donnerstagmorgen mit uns 100,5 das Hitradio. Und da ist ganz schön was los auf der A4 in beide Richtungen. Wir sind bei euch mit der besten Musik.
1: Gleich vor unseren News 30 Seconds to Mars mit Seasons auf 100,5 das Hitradio. Schönen guten Morgen.
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0: Guten Morgen, um jetzt 8:05.
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0: Zum Glück knallt die Sonne gerade noch nicht so in die Autos rein, Tobi Leder.
2: Sonst wäre die Sperrung auf der A4 und die damit verbundenen Staus noch schlimmer als eh schon.
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2: Betroffen ist die A4 zwischen Elsdorf und Düren. Dort ist heute Nacht ein LKW in eine Trennwand an einer Baustelle gefahren. Und die Bergung des LKW gestaltet sich nach Polizeiangaben extrem schwierig. Zurzeit ist die Fahrbahn in Richtung Aachen ab Elsdorf gesperrt. Der Verkehr wird dort an der Abfahrt auch abgeleitet. In Richtung Köln ist die Fahrbahn mittlerweile wieder teilweise freigegeben. Wegen der Baustelle bei Merzenich staut es sich dort aber trotzdem extrem. Und das gilt auch für sämtliche Nebenstrecken in dem Bereich. Die Polizei kann bisher nicht abschätzen, wann die LKW-Bergung vorbei ist. Autofahrer müssen sich in Deutschland wohl wieder auf höhere Spritpreise ab Juli einstellen. Der Bundesverkehrsminister dämpft die Hoffnung auf eine Verlängerung des Tankrabatts. Der Minister sagt, der Staat stoße bei solchen Entlastungen an seine Grenzen. Die befristete Steuersenkung auf Benzin und Diesel läuft Ende Juni aus. In Teilen von Alsdorf und Eschweiler sind Anwohner heute Morgen gegen 3 Uhr sehr unsanft aus dem Schlaf gerissen worden. Innerhalb weniger Minuten sind in beiden Städten Zigarettenautomaten gesprengt worden. Zuerst hat es eine Explosion an der Rathausstraße in Alsdorf gegeben. Ein Zeuge hat dabei auch 2 Jugendliche weglaufen sehen. Und wenig später ist dann auch ein Automat an der Hillrather Straße in Eschweiler gesprengt worden. Hoher Besuch im Juni für das niederländische 100,5 Revier. König Willem Alexander besucht im Juni das Vista-Kolleg in Sittard und anschließend noch das NATO-Hauptquartier in Brunssum, zusammen mit dem deutschen Bundespräsidenten Frank-Walter Steinmeier. Und bei Borussia Mönchengladbach ist die Trainerfrage für die kommende Saison geklärt. Der Verein geht auch in die neue Spielzeit mit Eugen Polanski an der Seitenlinie. Sportchef Rufen Schröder hat die Entscheidung nach der internen Saisonanalyse bestätigt. Nach Platz 12 und dem späten Klassenerhalt soll es bei der Borussia allerdings Veränderungen im Kader und auch im Trainerteam geben. Rund um Polanski will der Verein jetzt neue Impulse von außen holen.
0: Heute ist das Wetter hier im 100,5 Revier nochmal im Sommermodus. Viel Sonne und bis zu 28 Grad an der Spitze. 15 messen wir gerade schon bei euch in Dremmen und auch in Würselen. Und morgen am Freitag, tja, da bleiben die Temperaturen sommerlich, aber ab dem Mittag dicke Wolken, Regen und auch Gewitterschauer.
3: Die A4 Köln Richtung Aachen weiterhin gesperrt wegen Bergungsarbeiten zwischen Elsdorf und Düren. Außerdem Vorsicht auf der A4 Herrenaachen Richtung Köln bzw. auch im Bereich A1 zwischen Kreuzkerpen und dem Kreuz Köln West. Gefahr durch ein liegen gebliebenes Auto auf der rechten Spur. Dann die A4 Aachen Richtung Köln zwischen Düren und Elsdorf. Eine Stunde Zeitverlust, 8 Kilometer Stau wegen der Bergungsarbeiten in der Gegenrichtung. Da ist nur eine Spur für euch in Richtung Köln frei. A44 Mönchengladbach nach Aachen zwischen Jülich-West und Bruchweiden. 6 Kilometer Stocken, 10 Minuten plus. Und die 46 Heinsberg nach Düsseldorf zwischen dem Dreieck Banlow und Jüchen. 20 Minuten Zeitverlust und 5 Kilometer Stau. Achtung, in Gangelt-Birchten rund um die Grundschule, da läuft heute eine Fahrradprüfung.
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3: Natürlich immer zuerst auf 100,5 das Hitradio. Blitze in Aachen gesehen von Arne auf der Eupener Straße, stadteinwärts, Höhe Pius-Gymnasium. Dann in Aachen Blitze gesehen von Thomas auf der Krefelder Straße. Und in Alsdorf stehen sie auf der Prämienstraße im 30er Bereich. Alle Blitzen heute Morgen findet ihr zum Nachlesen in der 100,5 App. Staus, Blitzen, Störungen könnt ihr melden an der 100,5 Hotline oder per WhatsApp 01578 212 1005. Gute Fahrt!
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0: Ja, immer noch schön rot die Ärmchen. Oder Guck mal hier, wie bei mir, der Rücken.
3: Ah. Hör mal, Barenschee, ne? Nächste Mal Lichtschutzfaktor 12.000, bitte.
0: Das nächste Sonnenbad kommt bestimmt und ihr liegt da so bequem wie noch nie mit der 100,5 Strandmatte und mit dem Nobis Frühstücksgutschein garantiert auch ohne Magenknurren.
3: Wir brauchen 5 richtig beantwortete Quizfragen von euch in 30 Sekunden. Bewerben für 5 gewinnt auf das hitradio.de.
0: Nächste Runde gibt's gleich 7:45.
3: Guten Morgen.

0: mal ein bisschen kramen. Jetzt ist 6:06, so auf dem Sprung zur Arbeit. Da steht ja immer einiges an, auch bei The Weeknd.
1: Einiges los gerade bei ihm. Er bricht sämtliche Streaming-Rekorde. Neben einer fetten Welttournee sortiert er auch seine Karriere ein bisschen
0: er
1: neu.
0: Er will sich neu erfinden und weg von diesem 2020er-Pop. Aber genau das ist doch das, was seine Musik ausmacht. Hoffentlich merkt er das auch und bleibt zumindest so ein bisschen noch dran.
1: Ja, wir brauchen mehr Banger wie Dancing in the Flames.
0: So.
1: Jetzt auf 100,5 das Hitradio zum Start in den für einige vorletzten Arbeitstag der Woche.

0: Schönen guten Morgen um gleich 7:45 in einer kurzen Woche. Und das Zeitgefühl, ja, das ist da bei vielen von uns ein bisschen durcheinander.
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0: Und vielleicht noch ein bisschen mehr bei dir, René aus Stolberg. Du hast Urlaub. Hör mal, schön bei dem Wetter.
2: Ja, guten Morgen. Hallo.
0: Hi. So, und jetzt schon mal die Frage. Welcher Wochentag ist heute?
2: Heute müssen wir Freitag haben.
0: Ah! Donnerstag! So, wir zocken ja jetzt die Runde 5 gewinnt.
3: Und wir brauchen von dir 5 richtige Antworten innerhalb von einer halben Minute. Dafür gibt's den Nobis Frühstücksgutschein für Latte Macchiato, Streuselbrötchen, Nussbrötchen, was immer du willst. Und die schicke 100,5 Strandmatte. Nochmal sammeln, miträtseln, auch ihr im Büro oder zu Hause am Frühstückstisch. Der Countdown startet, wenn Katrin die erste Frage gestellt hat.
0: Eine berühmte Raupe aus dem Kinderbuch heißt die kleine Raupe.
2: Nimmersatt.
0: Welche deutsche Bundesland hat die meisten Einwohner?
2: NRW.
0: Welcher Feiertag kommt nächste Woche?
2: Fronleichnam.
0: Vervollständige, wer anderen eine Grube gräbt?
2: Fällt selbst hinein.
0: Wie heißt der Zauberer mit der Blitznarbe?
2: Harry Potter.
0: Ja, guck mal! Das ist doch ein super Durchlauf an diesem Donnerstag.
3: Donnerstag, für manche auch gefühlter Freitag. Schönen Resturlaub für dich und genießt einfach das herrliche Sonnenwetter. Jetzt mit der neuesten Musik von Miley Cyrus auf 100,5, das Hitradio.

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16: Schönen guten Morgen. Jetzt ist es 8:35.
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18: Mit Tobi Leder. Ein LKW-Unfall bremst Autofahrer heute Morgen auf der A4 in Richtung Aachen aus. Die Autobahn ist zwischen Elsdorf und Düren voll gesperrt. Der Verkehr nach Aachen wird in Elsdorf abgeleitet. In Fahrtrichtung Köln steht mittlerweile wieder eine Spur zur Verfügung. Bei der Trinkwasserknappheit in Jülich gibt es jetzt eine kleine Entspannung. Das Wasserwerk in Aldenhoven übernimmt jetzt kurzfristig die Versorgung von den Orten Kirchberg, Burheim und Koslar. Trotzdem bitten die Jülicher Stadtwerke weiter darum, auf Pools, Rasensprenger und Autowaschen zu verzichten. Im Fall der getöteten Luise aus Freudenberg wird heute am Landgericht Koblenz eine Entscheidung erwartet. Im Mittelpunkt des Zivilprozesses steht die Frage, wie schwer das damals 12 Jahre alte Mädchen vor ihrem Tod gelitten hat. Zwei zur Tatzeit gleichaltrige Mädchen hatten zugegeben, Luise mit Messerstichen getötet zu haben. Die Familie von Luise fordert Schmerzensgeld. Einen Strafprozess gibt es wegen des Alters der Täterinnen nicht. Borussia Mönchengladbach geht auch in die kommende Bundesliga-Saison mit Cheftrainer Eugen Polanski. Der Verein hat diese Entscheidung nach der internen Saisonanalyse getroffen. Nach Platz 12 in der vergangenen Saison soll es jetzt aber Veränderungen sowohl im Trainerteam als auch im Kader geben.
1: Oh, langsam wird's warm hier bei uns im 100,5 Revier. 17 Grad messen wir gerade schon bei euch in Laurensberg und auch in Maasmechelen. Geht aber noch einiges, 28 Grad an der Spitze, dazu Sonnenschein pur. Also wenn's geht, ausnutzen morgen am Freitag. Da bleiben die Temperaturen sommerlich, aber ab dem Mittag kommen dicke Wolken, Regen und auch Gewitterschauer dazu.
4: Die A4 Köln Richtung Aachen weiterhin gesperrt zwischen Elsdorf und Düren nach dem schweren LKW-Unfall. In der Gegenrichtung Aachen-Köln zwischen Düren und Elsdorf über eine Stunde Zeitverlust, 9 Kilometer Stau. Da ist wegen der Bergungsarbeiten in der Gegenrichtung nur eine Spur nach Köln frei. Die A44 Mönchengladbach-Aachen zwischen Jülich-Weste und Bruchweiden 10 Minuten plus, 6 Kilometer stockend. Auf der A46 Heinsberg-Düsseldorf zwischen Dreieck-Wanlohn, Grevenbruch-Kapellen halbe Stunde Zeitverlust, 9 Kilometer in der Baustelle. A61 Mönchengladbach-Koblenz zwischen Bergheim und dem Kreuz Kerpen 6 Kilometer Stau und 10 Minuten plus. Fahrradtraining heute Morgen unter anderem rund um die Grundschule in Teveren.
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4: Natürlich immer zuerst auf 100,5 das Hitradio in Aachen, Olpener Straße, Stadteinwärts, Höhe Pius-Gymnasium, in Hilfert, in der Goethestraße und in Aachen auf der Theaterstraße bei Tempo 30. Dankeschön an Petra, Claudi, Shanti und Arne für diese Blitzer-Infos. Alle Blitzen findet ihr in der 100,5 App. Staus, Blitzen, Störungen meldet ihr an der Hotline oder per WhatsApp 01578 212 1005. Gute Fahrt.
1: Kommt gut und sicher durch.
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0: herrlich. Macht Spaß, aus dem Fenster zu gucken. Das Wetter stimmt an die Uhrzeit. Ja, müssen wir uns ein bisschen gewöhnen. Ja, in 2 Wochen rollt täglich der Ball auch um diese unchristliche Zeit bei der Fußball-WM in den USA, Kanada und Mexiko.
1: Also diese Anstoßzeiten, die sind ja wirklich komplett wild. Belgien spielt einmal um 5 Uhr morgens. Also das ist wirklich sehr gewöhnungsbedürftig. Wir machen heute hier auf 100,5 das Hitradio mal den Stimmungscheck. Ihr habt aber trotzdem Bock auf die WM.
2: Ja, selbstverständlich. Nur dummerweise bin ich im Urlaub zu der Zeit. Ich hätte es so gern gesehen, aber meine Tochter hat 2 Karten schon seit 2 Jahren da liegen. Die freut sich wie Bolle.
3: Auf jeden Fall. Ich freue mich sehr drauf. Vor allem auf die Stimmung, auf den Sommer und auf den Vibe einfach insgesamt.
4: Ich mag zwar nicht so gerne Fußball, aber ich finde es ganz cool, dass so viele Leute mitspielen, also ganz verschiedene Länder, und ich bin einfach gespannt, wer dann der Sieger ist.
5: Auf jeden Fall. Ich freue mich auf die WM, auf mehr Teams, auf jeden Abend grillen und Fußball gucken. Ich bin auf jeden Fall im WM-Fieber.
0: Ob 5 Uhr morgens, 5 Uhr nachmittags, 3 Uhr nachts, 2 Uhr nachts, Hauptsache es läuft 1,5 Monate nur Fußball im Fernsehen. Juhu!

0: 8.43 Uhr, es wird Zeit zu tanzen.
1: Ja.
0: Und David Guetta, der hat da so einiges am Start. I'm Blue mit Bebe Rexha. Klar, Banger. Ich meine, die beiden haben immer so viel Spaß zusammen und das sogar bei läppischen Interviews. Ach, die lachen und gackern wie so kleine Erstklässler.
1: Und die Fans, die sind jetzt schon ganz wild und nervös. Morgen kommt von den beiden der nächste Hit raus, Sad Girls. Perfekt, um in die wohlverdiente Wochenendstimmung zu kommen.
0: Bis dahin mit dem bekannten Hit von Bebe Rexha geht's jetzt Richtung Donnerstagmorgen. Die Religion auf 100,5, das Hitradio. Guten Morgen.

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0: Schönen Donnerstag, 5 Minuten vor 9.
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0: Haltet euch im Stau auf der A4, wir sind bei euch, Tobi Leder.
2: Ein LKW-Unfall heute Nacht sorgt schon den ganzen Morgen über für große Probleme auf der Autobahn.
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2: Betroffen ist die A4 zwischen Düren und Elsdorf. Dort ist heute Nacht ein LKW in eine Leitplanke in dem Baustellenbereich gefahren. In Richtung Aachen ist die A4 weiterhin ab Elsdorf komplett gesperrt. In die Gegenrichtung nach Köln ist zwar mittlerweile wieder eine Spur frei, wegen der Baustelle und der Bergungsarbeiten gibt es dort aber einen langen Stau. Und auch auf den Nebenstrecken außerhalb der Autobahn in dem Bereich müssen Autofahrer mit Wartezeiten rechnen. Die Polizei kann auch nicht abschätzen, wann die Autobahn wieder komplett frei ist. Die Bergungs- und Aufräumarbeiten seien dort extrem kompliziert. Für Teile von Jülich gibt es bei der angespannten Trinkwasserlage jetzt erst einmal leichte Entlastung. Das Wasserwerk in Aldenhoven unterstützt ab sofort die Versorgung der Stadtteile Kirchberg, Burheim und Koslar. Dadurch sollen sich die Wasserspeicher in Jülich wieder etwas erholen können. Die Stadtwerke rufen trotzdem weiter dringend zum Wassersparen auf. Pools befüllen, Rasen sprengen oder Autos waschen soll weiter vermieden werden. Frauen sollen in der Medizin in Zukunft stärker berücksichtigt werden. Zum heutigen Tag der Frauengesundheit fordert Bundesgesundheitsministerin Wagen mehr Aufmerksamkeit für Unterschiede zwischen Männern und Frauen bei Krankheiten und Behandlungen. Viele Medikamente und Studien seien lange Zeit vor allem an Männern erforscht worden. Das könne dazu führen, dass Beschwerden bei Frauen falsch eingeschätzt oder Medikamente nicht passend dosiert werden. Auch Ärzteverbände kritisieren seit Jahren, dass Frauen in der Forschung oft zu wenig berücksichtigt werden. Und im Fall der getöteten 12-jährigen Luisa aus Freudenberg wird heute ein Urteil in dem Zivilprozess erwartet. Die Familie des Mädchens fordert Schmerzensgeld von den beiden damals erst 12 Jahre alten Täterinnen. Vor Gericht ging es zuletzt vor allem darum, wie lange Luise nach dem Angriff noch bei Bewusstsein gewesen ist. Ein Strafverfahren hatte es wegen des Alters der beiden Mädchen nicht gegeben. Der Fall hatte vor 3 Jahren deutschlandweit viele Menschen erschüttert.
3: Sommerwetter heute hier bei uns im 100,5 Revier. Viel Sonnenschein und Temperaturen bis zu 28 Grad an der Spitze. 17 messen wir gerade schon bei euch in Hastenrath und auch in Heinsberg. Morgen am Freitag, da bleibt es ähnlich heiß, aber ab dem Mittag kommen dicke Regenwolken und auch immer wieder Gewitterschauer dazu.
0: Die Autobahn 4 Köln Richtung Aachen weiterhin zwischen Elsdorf und Merzenich wegen Bergungsarbeiten gesperrt. Dadurch vorher 3 Kilometer Stau. In der Gegenrichtung Aachen-Köln zwischen Düren und Elsdorf 45 Minuten plus 8 Kilometer Stau, es ist nur eine Spur frei. A46 von Heinsberg nach Düsseldorf zwischen dem Dreieck Wanloh und Jüchen, halbe Stunde obendrauf, 4 Kilometer Stau in der Baustelle.
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0: 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Aachen, Eupener Straße, stadteinwärts, Höhe Pius-Gymnasium. In Aachen die Krefelder Straße und in Hilfert auf der Goethestraße. Danke an alle Blitzermelder. Alle Blitzen könnt ihr nachlesen in der 100,5 App. Staus, Blitzen, Störungen meldet ihr bei Annika an der 100,5 Hotline 0180 501 0055. Gute Fahrt.
3: Kommt gut durch.
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3: Bei der Hitze vielleicht eine kleine Abkühlung. Im klimatisierten Kino mit Popcorn und einem eiskalten Getränk.
0: Diese Abkühlung gleich mit uns gewinnt eure Kinotickets für den neuen Film mit Kevin James. Solo Mio, 8:45.
3: Ja, und da kommen wir höchstens durch Lachen ins Schwitzen. Oh.

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0: Es gewinnt einfach nie mein Tipp.
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0: Also allein für den Nervenkitzel, da lohnt es sich ja schon dabei zu sein. Dieses Gemeinschaftsgefühl mit der Tipprunde oder auch einfach um sagen zu können. Ha! Ich hab dir doch gesagt, da fallen 7 Tore. Aber es gibt auch so unfassbar coole Preise. Waschmaschine, VIP-Alemannia-Tickets und der erste Preis.
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0: Der Wahnsinn. Größte Tipprunde hier im 100,5 Revier. Und die fettesten Preise.
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0: Ein gutes Herz. Ein wenig tollpatschig.
1: So wie du.
2: Hey!
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2: Kinotickets jetzt für euch. Solo Mio heißt der Film mit Kevin James. Er spielt einen Tollpatsch mit gutem Herz. Statt der Traumhochzeit in Italien geht es für ihn als gehörnter Single auf Tour durch Bella Italia.
4: Sorry, es heißt Zucchero.
5: Was heißt so?
4: Sie sagen es falsch. Zucchero, nicht Zucchero.
5: Oh nein, ich denke, es heißt Zucchero. So steht's nämlich in der App.
6: Die Verlobte lässt ihn sitzen und er macht die Hochzeitsreise. Allein kommt's dann doch zu einem Happy End oder etwas Amore.
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17: Schönen Donnerstag, kurz vor 9:30.
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1: mit Tobi Leder. Ein LKW-Unfall bremst nach wie vor Autofahrer heute Morgen auf der A4 in Fahrt Richtung Aachen aus. Die Autobahn ist zwischen Elsdorf und Düren vollgesperrt. Der Verkehr nach Aachen wird in Elsdorf abgeleitet. In Fahrt Richtung Köln steht mittlerweile wieder eine Spur zur Verfügung. Die Stadtwerke Jülich bekommen jetzt Unterstützung aus Alnoven, damit sich die Wasserspeicher erholen können. Menschen in Kirchberg, Borheim und Koster werden ab sofort über das Verbandswasserwerk Aldenhoven versorgt. Entwarnung gibt es aber noch nicht, deshalb soll in Jülich weiter Wasser gespart werden. 3 Jahre nach der Tötung der damals 12-jährigen Luisa aus Freudenberg soll heute ein Urteil in dem Zivilprozess fallen. Die Eltern und die Schwester des Mädchens fordern Schmerzensgeld von den beiden zur Tatzeit 12 Jahre alten Täterinnen. Sie hatten zugegeben, Luise mit vielen Messerstichen getötet zu haben. Ein Strafprozess hat wegen des jungen Alters der beiden Mädchen damals nicht stattgefunden. Bei Instagram, Facebook und WhatsApp soll es bald neue Bezahlabos geben. Meta will zahlenden Nutzern dann zusätzliche Funktionen wie bessere Statistiken, Premium-Sticker oder mehr Möglichkeiten zur Profilgestaltung anbieten. Wie teuer die neuen Plus-Modelle werden, hat der Konzern noch nicht offiziell gesagt.
13: Heute nochmal das Sommerwetter ausnutzen bei uns im 100,5 Revier. Viel Sonnenschein und bis zu 28 Grad an der Spitze sind drin. 18 messen wir gerade schon bei euch in Aachen und auch in Holzweiler. Morgen ab Freitag, da zieht es sich wieder zu. Die Temperaturen bleiben zwar ähnlich heiß, aber es sind auch immer wieder dicke Wolken, Regen und Gewitterschauer dabei.
17: Immer noch Probleme natürlich auf der A4 Köln Richtung Aachen zwischen Elsdorf und Merzenich. Hier Autobahn gesperrt, 3 Kilometer Stau in der Gegenrichtung Köln-Aachen zwischen Düren und Elsdorf 8 Kilometer wegen der Bergungsarbeiten. Da ist nur eine Spur frei und 8 Kilometer Stau. A46 Heinsberg-Düsseldorf zwischen dem Dreieck Wanlow und Jüchen 10 Minuten plus und 3 Kilometer. Und Fahrradtraining heute Morgen rund um die Grundschule in Geilenkirchen-Teveren.
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17: 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Olpener Straße in Aachen, stadteinwärts, Höhe Pius-Gymnasium. Auf der Theaterstraße in Aachen bei Tempo 30 und in Hilfahrt in der Goethestraße. Alle Blitzen heute Morgen könnt ihr nachlesen in der 100,5 App. Staus, Blitzen, Störungen meldet ihr bei Annika an der 100,5 Hotline. Die Nummer 0180 501 0055. Kommt gut an!
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0: Angel auf 100,5 das Hitradio. Einmal zurück zum Start. Nein, nicht Monopoly und auch nicht mehr zurück ins Bett. Zurück zum Start der Karriere bei Katy Perry.
1: Sie hat jetzt ein ganz kleines, intimes Konzert gespielt. Nur ein paar Menschen, kein fancy Bühnenoutfit oder eine perfekt ausgeleuchtete Bühne. Nur sie mit der Gitarre am Mikro.
0: So gut, sie hat es einfach drauf. Talent und eine Hammerstimme. Vielleicht nutzt sie das nochmal, ja, so ein bisschen, um auf den Boden zu kommen, um dann bei der WM-Eröffnungsfeier vor dem Milliardenpublikum zu performen.
1: Ob sie da auch ihren Megasong Band Aid singt?
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1: Nee, das machen wir nur beim WM-Tippspiel von uns. 100,5 Hitradio.
0: 9:36 Uhr.

0: Die meiste Musik mit Lost Frequencies auf 100,5 das Hitradio. Love to go 9:42 und übermorgen bekommt ihr alles. Alles aus Schokolade.
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0: Kamrad für euren Donnerstag um jetzt 9:55.
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0: Was ein Chaos auf der A4 heute Morgen, Tobi Leder.
2: Und schnelle Besserung ist bisher nicht in Sicht.
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2: Betroffen ist die A4 zwischen Düren und Elsdorf. Dort ist heute Nacht ein LKW in eine Leitplanke in den Baustellenbereich gefahren. In Richtung Aachen ist die A4 weiterhin ab Elsdorf komplett gesperrt. Der Verkehr wird ab dem Kreuz Kerpen erst über die A61, dann die A44 umgeleitet. In die Gegenrichtung auf der A4 nach Köln ist zwar mittlerweile wieder eine Spur frei. Wegen der Baustelle und der laufenden Bergungsarbeiten gibt es dort aber einen langen Stau. Die Polizei kann auch noch nicht abschätzen, wann die Autobahn wieder komplett frei ist. Die Bergungs- und Aufräumarbeiten seien dort ziemlich kompliziert. Die Stadtwerke in Jülich bekommen jetzt Hilfe aus Allenhoven, damit sich die geleerten Wasserspeicher schneller erholen. Die Stadtteile Kirchberg, Burheim und Koslar werden deshalb ab sofort über das Verbandswasserwerk Allenhoven mitversorgt. Wie die Menschen in den Stadtteilen ändert sich bei der Wasserqualität nach Angaben der Jülicher Stadtwerke aber nichts. Trotz der Unterstützung bleibt die Lage aber angespannt. Die Stadtwerke bitten deshalb weiter darum, möglichst sparsam mit Trinkwasser umzugehen. Mehr als 3 Jahre nach dem Tod der 12-jährigen Luise aus Freudenberg in Rheinland-Pfalz wird das Landgericht Koblenz heute eine Entscheidung in dem Zivilprozess verkünden. Die Eltern und die Schwester des Mädchens fordern Schmerzensgeld von den beiden, damals erst 12 Jahre alten Mädchen, die Tat auch gestanden hatten. Ein Strafprozess ist wegen des jungen Alters der beiden hatte nicht Nochmal, ein Strafprozess hatte wegen des jungen Alters der beiden nicht stattfinden können. Im Mittelpunkt des Verfahrens jetzt steht vor allem die Frage, wie groß das Leid von Luise vor ihrem Tod gewesen ist. Die Tat hatte 2023 bundesweit großes Entsetzen ausgelöst. Nutzer von Instagram, Facebook und WhatsApp könnten bald zusätzliche Bezahlabos abschließen. Der Meta-Konzern plant zusätzliche Plus-Modelle mit erweiterten Funktionen. Bei Instagram und Facebook soll es unter anderem mehr Statistiken und Möglichkeiten zur Profilgestaltung geben. Für WhatsApp sind zum Beispiel besondere Sticker und eigene Klingeltöne geplant. Wie teuer die neuen Angebote werden, hat Meta bisher noch nicht offiziell bekannt gegeben. Die Bundeswehr will ihre Reserve deutlich stärker einbinden als bisher. Nach neuen Plänen aus dem Verteidigungsministerium sollen Reservisten in Zukunft auch ohne Spannungs- oder Verteidigungsfall zum Dienst verpflichtet werden können. Hintergrund ist die veränderte Sicherheitslage in Europa. Wie oft und wie lange Reservisten eingezogen werden können, soll von ihrer früheren Dienstzeit abhängen. Für Einsätze im Ausland soll aber weiterhin meistens Freiwilligkeit gelten. Hoher Besuch im Juni für das niederländische 100,5 Revier. König Willem Alexander besucht im Juni das Vista-Kolleg in Sittard und auch das NATO-Hauptquartier in Brunsum, zusammen mit dem deutschen Bundespräsidenten Frank-Walter Steinmeier. Und im Aachener Tierpark gibt es jetzt tierischen Nachwuchs und das auf ganz entschleunigte Art. Das 3-jährige Zweifinger-Faultier Numi ist aus dem Tierpark Nordhorn nach Aachen gezogen. Nach Angaben des Tierparks hat sich das Faultier bereits gut eingelebt und auch erste Begegnungen mit Faultiermännchen Fips hat es schon gegeben. Besucher können Numi ab sofort im Tierpark bewundern.
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0: Wir machen es heute auch wie Faultier Numi. Alles ganz langsam, ganz entspannt. Bei dem Wetter auf jeden Fall das Beste im 100,5 Revier. Viel Sonne und 28 Grad an der Spitze. 19 messen wir gerade schon bei euch in Cornelie-Münster und 18 in Mönchengladbach. Morgen am Freitag, da bleiben die sommerlichen Temperaturen. Ab dem Mittag dann wieder viele dicke Wolken, Regen und auch Gewitterschauer.
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3: Die A4 Köln-Aachen weiterhin gesperrt zwischen Elsdorf und Merzenich wegen Bergungsarbeiten. Davor 3 Kilometer Stau. Und Probleme auf der 44 von Mönchengladbach nach Aachen zwischen Alsdorf und der Auffahrt Begau. Gefahr durch eine ungesicherte Unfallstelle auf der linken Spur. Das sind die Staus A4 Aachen-Köln zwischen Düren und Elsdorf. Halbe Stunde plus 7 Kilometer. Wegen der Bergungsarbeiten auf der gegenüberliegenden Fahrbahnseite ist nur eine Spur frei. Und die A46 Heinsberg nach Düsseldorf zwischen dem Dreieck Wanlow und Grevenbruch. 10 Minuten plus in der Baustelle, 4 Kilometer Stop and Go.
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3: 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In Heinsberg League Blitze gesehen von Ralf, Sonja und Ferdi. Dann in Aachen Olpener Straße. Stadteinwärts das Ganze in Höhe vom Gymnasium. Und in Alsdorf die Prämienstraße hier im 30er Bereich. Danke an Katharina für diese Info. Alle Blitzen könnt ihr nachlesen in der 100,5 App. Staustörungen Blitzen meldet ihr an der 100,5 Hotline oder per WhatsApp 01578 212 1005. Gute Fahrt!
0: Kommt gut und sicher durch.
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0: So ganz langsam ist auch mal die Frühstückspause fällig.
3: Faultiermodus, ne? So direkt nach dem PC hochfahren, Päuschen machen. Muss.
0: Ja, musst du auch direkt sagen, ne?
3: Ja, sicher, komm! Beste Musik noch von Somba, Mark Ronson und Olivia Dean. Perfekter Snack für den Start in den Vormittag.
0: Schönen Donnerstag.

0: Einen wunderschönen Donnerstagvormittag mit uns 100,5 das Hitradio. Hi zusammen. Sommer, Sonne, Fußball-WM und das mit ganz vielen Leuten beim Public Viewing hier bei uns im 100,5 Revier, wie auch in Hückelhofen. Ich meine, was gibt's Besseres?
1: Weltmeister werden, so. Und da bereitet sich auch schon mal Bürgermeister Bernd Jansen drauf vor.
2: Ja, dann steht Hückelhofen Kopf. Also dann haben wir sicherlich Autokorso anschließend. Dann werden wir hier wahrscheinlich die Öffnungszeiten verlängern müssen, nochmal Bier rankarren müssen. Da wird der ein oder andere sich am nächsten Tag frei nehmen, aus welchem Grund auch immer. Und das ist auch richtig. Dann muss man solche Gelegenheiten auch wirklich feiern. Und dann brennt hier die Hütte.
0: Und dieses Riesenspektakel braucht eine Riesenleinwand. Organisator Gerd Suhr sagt, die in Hückelhofen, die ist auf jeden Fall rekordverdächtig.
3: Ein brillantes Bild, 28 Quadratmeter, 7x4 Meter als HD-Auflösung. Hier im Umkreis ist nichts bekannt, dass eine größere Leinwand ist. Und das war auch schon vor 2 Jahren so.
0: Boah, 28 Quadratmeter Leinwand, einfach mal so groß wie meine erste Wohnung.

0: Ihr macht euch Gedanken übers Mittagessen gleich mit den Kollegen. Wir haben Leonie in der Playlist. Don't worry, auf 100,5 das Hitradio. Nach den Nachrichten, kurz vor 11.
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0: Es ist 11:05.
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14: Mit Tobi Leder. Ein LKW-Unfall bremst nach wie vor Autofahrer auf der A4 in Fahrtrichtung Aachen aus. Zwischen Elsdorf und Düren ist die Autobahn vollgesperrt. Der Verkehr nach Aachen wird über das Kreuz Kerpen umgeleitet. In Fahrtrichtung Köln steht auf der A4 mittlerweile wieder eine Spur zur Verfügung. Bei der Trinkwasserknappheit in Jülich gibt es jetzt eine kleine Entspannung. Das Wasserwerk in Aldenhoven übernimmt jetzt kurzfristig die Versorgung der Stadtteile von Kirchberg, Burheim und Koslar. Trotzdem bitten die Jülicher Stadtwerke weiter darum, auf Poolbefüllung, Rasensprenger und Autowaschen zu verzichten. Frauen sollen in der Medizin nach Ansicht der Bundesregierung stärker berücksichtigt werden. Gesundheitsministerin Waken fordert zum heutigen Tag der Frauengesundheit mehr Forschung zu geschlechterspezifischen Unterschieden. Viele Krankheiten und Medikamente seien lange vor allem an Männern untersucht worden. Meta führt neue Bezahlabos für Facebook, Instagram und WhatsApp ein. Diese Plus-Abos sollen dann zusätzliche Funktionen bringen und dem Konzern neue Einnahmen verschaffen. Meta braucht nach eigenen Angaben mehr Geld für den Ausbau großer Rechenzentren.
0: Es bleibt sonnig, es bleibt schön bei euch in Walheim 21, in Waldfeucht 22 Grad. Dazu im Tagesverlauf noch bis 28 Grad möglich. Auch morgen bleiben uns die sommerlichen Temperaturen erhalten. Nur ab dem Mittag, da zieht es sich zu, stellenweise Regen oder auch Gewitter möglich. Ihr habt es bei Tobi in den News gehört. Die A4 Köln-Aachen weiter gesperrt zwischen Elsdorf und Merzenich nach dem schweren LKW-Unfall. Außerdem Vorsicht auf der A44 Mönchengladbach-Aachen zwischen Alsdorf und der Auffahrt Begau. Eine ungesicherte Unfallstelle auf der linken Spur. Die A4 Aachen nach Köln zwischen Düren und Elsdorf, halbe Stunde plus, 7 Kilometer Stau. Wegen der Bergungsarbeiten ist da nur eine Spur frei für euch. Und die A46 Heinsberg Richtung Düsseldorf zwischen dem Dreieck Wandlow und Grevenbruch-Kapellen. 4 Kilometer Stop and Go in der Baustelle, dauert 10 Minuten länger, bis ihr da durch seid.
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0: 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Heinsberg League Engpass. Melden Ralf, Sonja und Ferdi. Von Thomas der Hinweis, in Aachen die Blitze auf der Krefelder Straße und in Alsdorf wird eure Geschwindigkeit im 30er-Bereich in der Prämienstraße kontrolliert. Alle Blitzen könnt ihr nachlesen in der 100,5-App. Staustörungen Blitzen meldet ihr an der Hotline oder per WhatsApp 01578 212 1005. Gute Fahrt!
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0: Felix Jähn bringt uns mit guter Laune gedanklich schon mal in Richtung Mittagspause hier im 100,5 Revier. Und ich, lieber Eiko, in Richtung Schützenfesturlaub.
1: Uftata und Täteretete, Grillparty morgen Abend als amtierender Zugkönig, ja, muss er einspringen lassen.
0: Ach, guck mal. Zugkönig müsste, ne? Lässt sich in einem ganz anderen Licht erscheinen.
1: Einen in der Krone kenne ich mich aus. Aber denkt ihr nichts dabei, wenn wir uns wiedersehen, da bin ich wieder Schütze.
0: Ja, dann hier einmal, ne? Hofknicks!
1: Jawohl.
0: 100,5 Hitradio hier jetzt mit Ellie Goulding, Love Me Like You Do. Und wir hören uns morgen wieder ab 6.

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0: grüße euch, wir haben es 5:11.
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0: Mit Tobi Leder. Nach wie vor gibt es große Probleme auf der A4 in Richtung Aachen. Betroffen ist der Abschnitt zwischen Elsdorf und Düren. Dort ist heute Morgen ein LKW gegen eine Leitplanke in der Baustelle gefahren. Seitdem ist die Fahrtrichtung nach Aachen gesperrt. Der Verkehr wird ab dem Kreuz Kerpen über die A61 und dann die 44 geleitet. Die Dauer der Sperrung ist jetzt abhängig davon, wie schnell Bergungs- und Aufräumarbeiten abgeschlossen sind. Die Polizei sagt aber, das sei extrem kompliziert und kann deswegen noch nicht abschätzen, wann die A4 in Richtung Aachen wieder frei ist. In die Gegenrichtung ist mittlerweile wieder eine Spur in Richtung Köln befahrbar. Für Teile von Jülich gibt es bei der angespannten Trinkwasserlage jetzt erstmal eine leichte Entlastung. Das Wasserwerk in Aldenhoven unterstützt ab sofort die Versorgung der Stadtteile Kirchberg, Burheim und Koslar. Dadurch sollen die Wasserspeicher in Jülich wieder sich etwas erholen können. Die Stadtwerke dort rufen trotzdem weiter dringend zum Wassersparen auf. Pools befüllen, Rasen sprengen oder Autos waschen sollen in Jülich weiter vermieden werden. Meta will neue Premium-Abos mehr Geld verdienen außerhalb der Werbung. Betroffen sind Instagram, Facebook und WhatsApp. Wer bezahlt, soll zusätzliche Funktionen freischalten können, etwa genauere Analysen bei Instagram oder neue Personalisierungsoptionen bei WhatsApp. Hintergrund sind unter anderem die hohen Kosten für neue Datenzentren des Konzerns. Die bisherigen kostenlosen Versionen der App sollen aber weiter bestehen bleiben. Frauen sollen in der Medizin in Zukunft stärker berücksichtigt werden. Zum heutigen Tag der Frauengesundheit fordert Bundesgesundheitsministerin Wagen mehr Aufmerksamkeit für Unterschiede zwischen Männern und Frauen bei Krankheiten und Behandlungen. Viele Medikamente und Studien seien lange Zeit vor allem an Männern erforscht worden. Das könne dann dazu führen, dass Beschwerden bei Frauen falsch eingeschätzt oder Medikamente nicht passend dosiert werden. Auch Ärzteverbände kritisieren seit Jahren, dass Frauen in der Forschung oft zu wenig berücksichtigt werden. Im Fall der getöteten 12-jährigen Luise aus Freudenberg wird heute ein Urteil in dem Zivilprozess erwartet. Die Familie des Mädchens fordert Schmerzensgeld von den beiden damals erst 12 Jahre alten Täterinnen. Vor Gericht ging es dann zuletzt vor allem noch darum, wie lange Luise nach dem Angriff noch bei Bewusstsein gewesen ist. Ein Strafverfahren hat es wegen des Alters der beiden Mädchen nicht gegeben. Der Fall hatte vor gut 3 Jahren deutschlandweit viele Menschen erschüttert. Und der Aachener Tierpark hat eine neue Bewohnerin bekommen und die nimmt es ganz gemütlich. Faultierdame Numi lebt ab sofort in Aachen. Das Tier ist im Rahmen eines europäischen Artenschutzprogramms aus Nordhorn ins 100,5 Revier gezogen. Und die sommerlichen Temperaturen scheinen dem Faultier dabei besonders gut zu gefallen. Im Tierpark beschreibt man Numi schon jetzt als ruhig und entspannt. Besucher können sie ab sofort im Tierpark bewundern.
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0: Und das sommerliche Wetter bei uns im 100,5 Revier geht heute weiter. 28 Grad sind es an der Spitze, dazu viel, viel Sonne. Bei euch in Kaken liegen wir bei 21 Grad und die messen wir auch bei euch in Alsdorf. Morgen am Freitag, da bleiben zwar die sommerlichen Temperaturen, ab dem Mittag aber dann dicke Wolken, Regen und auch Gewitter sind dann drin.
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0: Wir haben in den News gerade drüber gesprochen. Die A4, Köln nach Aachen, vom Kreuz Kerpen aus bis nach Düren ist die Autobahn gesperrt nach einem LKW-Unfall in der Nacht. Die Umleitung führt über die A61 ab dem Kreuz Kerpen. Die Gegenrichtung A4 Aachen nach Köln zwischen Düren und Elsdorf. 15 Minuten verliert ihr in der Baustelle. Und wir sind immer noch auf der A4 Aachen Richtung Köln zwischen Elsdorf und dem Kreuz Kerpen. Gefahr durch ein liegen gebliebenes Fahrzeug auf dem rechten Streifen im Baustellenbereich.
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0: Na klar, einmal zuerst hier bei uns auf 100,5 das Hit Radio. 2 Blitzen für euch. Beide stehen in Aachen. Einmal auf der Krefelder Straße, dann kann Thomas fürs Bescheid sagen. Und Anna sieht eine in auf der Olpener Straße. So ist richtig. Höhe vom Pius-Gymnasium. Dankeschön an euch. Alle Blitzen, die ihr uns schickt, die wandern direkt bei uns in die 100,5 App. Ihr verlängert die Liste gerne mit euren Infos. Auch Staus und Verkehrsstörungen gerne melden. Per WhatsApp-Sprachnachricht ins Studio 01578 212 1005. Danke euch.
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0: gute Laune Musik am Donnerstagvormittag. Der King of Queens ist zurück auf den Kinoleinwänden.
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0: Allerdings in einer etwas anderen Rolle. Kevin James ist zurück auf den Leinwänden und in Solo Mio sollte es eigentlich erst eine romantische Hochzeit in Italien geben. Seine Verlobte hat ihn aber sitzen lassen.
2: Sorry, es heißt Zucchero.
3: Was heißt so?
2: Sie sagen es falsch. Zucchero, nicht Zucchero.
3: Oh nein, ich denke, es heißt Zucchero. So steht's nämlich in der App.
0: Die Hochzeitsreise lässt er sich aber nicht nehmen. Er fährt einfach allein und findet dort noch die große Amore. Ein bisschen was fürs Herz und ein bisschen was für den Lachmuskel. Perfekte Kombi für einen schönen Abend im klimatisierten Kinosaal.
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13: Grüß euch, wir haben es 11:55 Uhr.
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13: Mit Tobi Leder. Ein LKW-Unfall bremst nach wie vor Autofahrer schon den ganzen Morgen über auf der A4 in Fahrtrichtung Aachen auf. Zwischen Elsdorf und Düren ist die Autobahn vollgesperrt. Der Verkehr nach Aachen wird schon ab dem Kreuz Kerpen über die A61 umgeleitet. In Fahrtrichtung Köln steht mittlerweile wieder eine Spur zur Verfügung. Die Stadtwerke Jülich bekommen jetzt Unterstützung aus Aldenhoven, damit sich die Wasserspeicher etwas erholen können. Menschen in Kirchberg, Burheim und Kostler werden ab sofort über das Verbandswasserwerk Aldenhoven versorgt. Entwarnung gibt es aber noch nicht, deshalb soll in Jülich weiter Wasser gespart werden. Zum heutigen Tag der Frauengesundheit fordert Bundesgesundheitsministerin Wagen mehr Fokus auf die Gesundheit von Frauen. Beschwerden und Symptome würden sich bei Frauen oft anders zeigen als bei Männern. Dadurch komme es laut Experten teilweise zu falschen Diagnosen oder Medikamentendosierungen. Im Aachener Tierpark gibt es ab sofort ein neues Faultier zu bestaunen. Das dreijährige Zweifinger-Faultier Numi ist aus dem Tierpark Nordhorn nach Aachen gezogen. Numi hat sich nach Tierparkangaben schon gut in Aachen eingelebt und auch schon erste Kontakte mit Faultiermännchen Fips geknüpft. Das Wetter ist weiter auf fast schon sommerlichem Niveau hier bei uns im 100,5 Revier. Viel, viel, viel Sonne und schöne 28 Grad an der Spitze. Bei euch in Linnich kommen wir auf 21, in Eschweiler sind es 20 Grad. Morgen am Freitag bleiben die sommerlichen Temperaturen und in der ersten Tageshälfte auch die Sonne . Ab dem Mittag dann aber dicke Wolken, Regen und Gewitter bei uns. Und wir schauen natürlich auf die A4, Köln nach Aachen. Vom Kreuz Kerpen bis Düren ist die Autobahn nach einem LKW-Unfall gesperrt. Die Umleitung führt ab dem Kreuz Kerpen über die A61. Die Gegenrichtung A4 Aachen nach Köln zwischen Düren und Elsdorf. Ihr verliert 10 Minuten in der Baustelle. Und wir bleiben auf der A4. Zwischen Elsdorf und dem Kreuz Kerpen in Fahrtrichtung Köln gibt es ein liegengebliebenes Fahrzeug auf dem rechten Streifen im Baustellenbereich.
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13: Natürlich immer zuerst hier bei uns auf 100,5 das Hitradio. Die neuesten Blitzen kommen einmal von Kim. Hückloven-Bahl, die B57, das ist eine 30er-Zone zwischen der Tanke und dem Altenheim. In Garderath die Burgstraße, auch eine 30er-Zone. Dominik, danke schön fürs Bescheid sagen. Und in Übach-Palenberg die Merksteiner Straße, wenn ihr Richtung Merkstein unterwegs seid. Werner mit der Info, danke schön. Alle Blitzen, die von euch kommen, die gehen direkt bei uns in die 100,5-App. Da ist nochmal alles schön für euch aufgelistet. Sagt uns gerne Bescheid, was ihr sonst noch seht auf den Straßenstaus, Blitzen und Verkehrsstörungen. Gerne an der 100,5-Hotline melden. 0180 501 0055. Dankeschön.
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Ein langer Blickkontakt, ein Grinsen und bam. Wie ein Stromschlag jagt es uns durch den Körper. Dieses Gefühl von Verliebtsein kennen wir doch alle. Genau darüber singt Astis in ihrer neuen Nummer Electrified. Der Hit erzählt von diesem kribbeligen Gefühl, wenn wir uns Hals über Kopf in jemanden verlieben. Alles ist aufgeladen, alles pulsiert. Und selbst wenn die Person lange weg ist, fühlen wir uns noch ganz berauscht und voller Energie. Genau diese Power und gute Laune bekommen wir jetzt mit Astis und ihrem Hit Electrified.

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0: Hallo zusammen, es ist 5 vor 12.
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0: Mit Sören Sierk. Nach wie vor gibt es große Probleme auf der A4 in Richtung Aachen. Betroffen ist der Abschnitt zwischen Elsdorf und Düren. Dort ist heute Morgen ein LKW gegen eine Leitplanke in der Baustelle gefahren. Seitdem ist die Fahrtrichtung nach Aachen gesperrt. Der Verkehr wird ab dem Kreuz Kerpen A61 und dann A44 weitergeleitet. Die Dauer der Sperrung ist abhängig davon, wie schnell Bergungs- und Aufräumarbeiten abgeschlossen sind. Die Polizei sagt aber, das sei extrem kompliziert und kann deshalb noch nicht abschätzen, wann die A4 in Richtung Aachen wieder frei ist. In die Gegenrichtung ist mittlerweile wieder eine Spur in Richtung Köln befahrbar. Die Stadtwerke in Jülich bekommen jetzt Hilfe aus Aldenhoven, damit sich die leeren Wasserspeicher schneller erholen. Die Stadtteile Kirchberg, Burheim und Kosla werden deshalb ab sofort über das Wasserverbandswerk Aldenhoven mitversorgt. Für die Menschen ändert sich dort bei der Wasserqualität nach Angaben der Stadtwerke nichts. Trotz der Unterstützung bleibt die Lage aber angespannt. Die Jülicher Stadtwerke bitten weiter darum, möglichst sparsam mit Trinkwasser umzugehen. Frauen sollen in der Medizin in Zukunft stärker berücksichtigt werden. Zum heutigen Tag der Frauengesundheit fordert Bundesgesundheitsministerin Wagen mehr Aufmerksamkeit für Unterschiede zwischen Männern und Frauen bei Krankheiten und Behandlungen. Viele Medikamente und Studien seien lange Zeit vor allem an Männern erforscht worden. Das könne dazu führen, dass Beschwerden bei Frauen falsch eingeschätzt oder Medikamente nicht passend dosiert werden. Auch Ärzteverbände kritisieren seit Jahren, dass Frauen in der Forschung oft zu wenig berücksichtigt werden. Nutzer von Instagram, Facebook und WhatsApp könnten bald zusätzliche Bezahlabos abschließen. Der Meta-Konzern plant zusätzliche Plus-Modelle und weitere Funktionen. Bei Instagram und Facebook soll es unter anderem mehr Statistiken und Möglichkeiten zur Profilgestaltung geben. Für WhatsApp sind zum Beispiel besondere Sticker und eigene Klingeltöne geplant. Wie teuer die neuen Angebote werden, hat Meta bisher aber noch nicht offiziell bekannt gegeben. In 2 Wochen geht es wieder los mit der Fußball-Weltmeisterschaft und auch dieses Mal wird es wieder viele verschiedene Möglichkeiten geben, zum Public Viewing zu gehen. Die Spiele finden teilweise nachts statt. Aachens Oberbürgermeister Simons setzt deshalb klare Grenzen.
2: Wir wollen so viel wie möglich machen. Wir wollen schöne Sportereignisse, schönes Miteinander auch erlauben. Gleichzeitig gibt es Nachbarn, die auch ein Anrecht auf Ruhe haben. Deswegen sollte zum Beispiel, wenn das Spiel zu Ende ist, dann auch nach dem letzten Interview vielleicht so der Ton auch abgeschaltet werden.
0: Das erste Deutschlandspiel ist in gut 2 Wochen und findet gegen Curaçao statt. Im Aachener Tierpark gibt es jetzt tierischen Nachwuchs auf ganzer entschleunigter Art. Das 3-jährige Zweifingerfaultier Numi ist aus dem Tierpark Nordhorn nach Aachen gezogen. Nach Angaben des Tierparks hat sich das Faultier bereits gut eingelebt. Auch erste Begegnungen mit Faultiermännchen Fips hat es schon gegeben. Besucher können Numi ab sofort im Tierpark bewundern.
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0: Viel Sonne haben wir heute und sommerliche 28 Grad an der Spitze. Bei euch in Walheim und auch in Übach-Palenberg messen wir aktuell 21 Grad. Morgen am Freitag bleiben die sommerlichen Temperaturen. Ab dem Mittag dicke Wolken, Regen und Gewitter.
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0: Wir haben es gerade schon in den Nachrichten gehört. A4 Köln Richtung Aachen von Kreuz Kerpen bis Düren ist das gesperrt. Nach einem LKW-Unfall. Die Umleitung gibt's über die A61 ab Kreuz Kerpen.
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0: Die gibt's natürlich immer zuerst bei uns auf 100,5 das Hitradio. In Aachen werdet ihr geblitzt auf der Krefelder Straße. Danke an Thomas fürs Durchsagen. Übach-Palenberg, da müsst ihr aufpassen, in der Merksteiner Straße in Richtung Merksteiner. Danke an Werner. Und in Hückelhoven-Bahl auf der B57 zwischen Tankstelle und Altenheim. Da ist auch 30. Danke an Kim fürs Durchsagen. Alle Blitzen, die findet ihr auch in unserer 100,5 App. Staus, Blitzen, Verkehrsstörung, die meldet ihr gerne auch per WhatsApp. Sprachnachricht 01578 212 1005.
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8: Es ist 12:05.
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8: Mit Sören Sierk. Auf der A4 ist die Fahrtrichtung nach Aachen weiterhin gesperrt. Der Verkehr wird ab dem Kreuz Kerpen über die A61 und dann 44 umgeleitet in die Gegenrichtung. Die Gegenrichtung ist mittlerweile wieder eine Spur in Richtung Köln befahrbar. Die Stadtwerke in Jülich bekommen jetzt Hilfe aus Aldenhoven, damit sich die leeren Wasserspeicher schneller erholen. Für die Menschen ändert sich bei der Wasserqualität nach Angaben der Stadtwerke nichts. Trotzdem bitten die Jülicher Stadtwerke weiter darum, möglichst sparsam mit Trinkwasser umzugehen. Zum heutigen Tag der Frauengesundheit fordert Bundesgesundheitsministerin Wagen mehr Aufmerksamkeit für Unterschiede zwischen Männern und Frauen bei Krankheiten und Behandlungen. Viele Medikamente und Studien seien lange Zeit vor allem an Männern erforscht worden. Das könne dazu führen, dass Beschwerden bei Frauen falsch eingeschätzt werden. Im Aachener Tierpark gibt es jetzt tierischen Nachwuchs auf ganz entschleunigte Art. Das dreijährige Zweifingerfaultier Numi ist dem Tierpark Nordhorn nach Aachen gezogen. Besucher können Numi ab sofort im Tierpark bewundern. Auf der A4 Köln Richtung Aachen, da ist nach einem Unfall von einem LKW die Strecke gesperrt und wird über das Kreuz Kerpen umgeleitet über die A61.
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8: Die gibt's natürlich immer zuerst bei uns auf 100,5 das Hitradio. In Aachen werdet ihr in der Theaterstraße geblitzt. Danke an Simone. Dann in Erkelenz Gerderath. In der Burgstraße, Achtung, da ist nur 30 erlaubt. Danke an Dominik. Und dann noch in Aachen in der Eupener Straße, Höhe Pius Gymnasium. Danke an Arne fürs Durchgeben. Alle Blitzen, die findet ihr auch bei uns in der 100,5 App. Und Staus, Blitzen und Verkehrsstörungen, die meldet ihr gerne bei uns an der 100,5 Hotline 0180 501 0055.
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0: Shawn Mendes um 5 vor 1. Hi.
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0: Viel Chaos heute auf der A4, Sören Sirk.
2: Vor allem für Autofahrer in Richtung Aachen. Die sollten genug Zeit einplanen.
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2: Betroffen ist die A4 zwischen Düren und Elsdorf. Dort ist heute Nacht ein LKW in eine Leitplanke in dem Baustellenbereich gefahren. In Richtung Aachen ist die A4 weiterhin ab Elsdorf komplett gesperrt. Der Verkehr wird ab dem Kreuz Kerpen erst über die A61, dann die A44 umgeleitet. In die Gegenrichtung auf der A4 nach Köln ist zwar mittlerweile wieder eine Spur frei. Wegen der Baustelle und Bergungsarbeiten kommt es dort aber weiterhin zu Stau. Die Polizei kann noch nicht abschätzen, wann die Autobahn wieder komplett frei ist. Die Bergungsarbeiten und Aufräumarbeiten seien dort extrem kompliziert. Die EU-Kommission hat den chinesischen Onlinehandel Temu mit einer Strafe in Höhe von 200 Millionen Euro belegt. Der Grund? Es werden viele illegale Produkte angeboten. In vielen Fällen soll Temu die Risiken und Schäden für Verbraucher nicht ordnungsgemäß bewertet haben. Unter anderem liegen wohl vor allem Babyspielzeuge und Ladegeräte oft deutlich unter den EU-Sicherheitsstandards. Die Stadtwerke in Jülich bekommen jetzt Hilfe aus Aldenhoven, damit sich die leeren Wasserspeicher schneller erholen. Die Stadtteile Kirchberg, Burheim und Koslar werden deshalb ab sofort über das Verbandswasserwerk Aldenhoven mitversorgt. Für die Menschen dort ändert sich bei der Wasserqualität nach Angaben der Stadtwerke nichts. Trotzdem bitten die Jülicher Stadtwerke weiter darum, möglichst sparsam mit Trinkwasser umzugehen. Zum heutigen Tag der Frauengesundheit fordert Bundesgesundheitsministerin Wagen mehr Aufmerksamkeit für Unterschiede zwischen Männern und Frauen bei Krankheiten und Behandlungen. Frauen sollen in der Medizin in Zukunft stärker berücksichtigt werden. Viele Medikamente und Studien seien lange Zeit vor allem Männern erforscht worden. Das könne dazu führen, dass Beschwerden bei Frauen falsch eingeschätzt oder Medikamente nicht passend dosiert werden. Auch Ärzteverbände kritisieren seit Jahren, dass Frauen in der Forschung zu oft wenig berücksichtigt werden. In 2 Wochen geht es wieder los mit der Fußball-Weltmeisterschaft und auch dieses Mal wird es wieder viele verschiedene Möglichkeiten geben, zum Public Viewing zu gehen. Die Spiele finden teilweise mitten in der Nacht statt, vor allem Belgien spielt zur späten Stunde. Alain Brock vom Eupener Stadtmarketing bittet um Rücksicht.
3: Es geht vor allen Dingen darum, dass die Anwohner nicht in ihrer Nachtruhe gestört werden. Auf der einen Seite ist das Spiel am 27.06. zwischen Belgien und Neuseeland um 5 Uhr morgens. Das heißt, wenn die Zuschauer den Saal wieder verlassen, dann ist es schon wieder hell. Aber auch nichtsdestotrotz werden wir die Leute darauf hinweisen, bitte Rücksicht auf die Anwohner zu nehmen.
2: Belgien startet in gut 2 Wochen in das Turnier. Für Nutzer von Instagram, Facebook und WhatsApp soll es bald zusätzliche Bezahlabos geben. Der Meta-Konzern plant zusätzliche Plus-Modelle mit erweiterten Funktionen. Wie teuer die neuen Angebote werden, hat Meta bisher noch nicht offiziell bekannt gegeben.
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0: Sommervibes hier bei uns im 100,5 Revier.
4: Wunderbar, super schön. Was kann man sonst dazu sagen? Wir haben Sonne, 26 Grad. Herrlich.
5: Also ich finde das Wetter sehr gut und es macht auch echt Spaß, mal rauszugehen. Wir haben uns vorher Eis geholt, haben uns hingesetzt und dann das Wetter einfach ein bisschen genossen.
0: So sieht's aus. In Merkstein haben wir es 23 Grad, genauso wie bei euch in Gangelt. Morgen dann nochmal viel Sonne und es wird auch schwül. Im Laufe des Tages ziehen dann dichte Wolken auf, teilweise mit Schauern und Gewitter.
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0: A61 Richtung Koblenz zwischen Kreuzkerpen und Tünnich. Da läuft eine Unfallaufnahme. Und ihr habt es eben vielleicht in den News gehört, auf der A4 Köln-Aachen vom Kreuz Kerpen bis Düren ist die Strecke weiterhin gesperrt nach einem LKW-Unfall. Am besten fahrt ihr über die A61 ab Kreuz Kerpen. Und A4 Aachen Richtung Köln zwischen Düren und Elsdorf braucht ihr so eine Viertelstunde länger. 6 Kilometer Stau wegen Bergungsarbeiten ist da nur eine Fahrspur frei. Betrifft auch den LKW-Unfall.
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0: Na klar, immer zuerst hier bei uns auf 100,5 das Hitradio in Aachen auf der Eupener Straße in Höhe vom Pius, in Baal auf der Krefelder Straße und in Gerderath in der Burgstraße, alles 30er-Zonen. Danke an Dominik, an Kim und an Melanie. Alle Blitzen wie immer auch in unserer App. Staus, Blitzen und Verkehrsstörungen meldet ihr ganz einfach an der 100,5 Hotline. 0180 501 0055. Allen unterwegs eine gute Fahrt.
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0: Hallihallo, wir feiern mit euch die kleinen Freuden im Alltag, mit den Kids im Garten oder den Kollegen auf der Arbeit. Einfach mal spontan eine Wasserschlacht starten.
6: Yeah!

0: Michael Schulte und Ostis mit Half of My Heart. Bald geht's los mit der Fußball-WM. Die ersten Tipprunden haben Sie schon gefunden. Die beste bekommt ihr bei uns mit Hammerpreisen.
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0: 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Wie ist denn so die WM-Stimmung hier bei uns im 100,5 Revier? Einige von euch sind noch sehr weit entfernt.
2: Ich freue mich sehr auf das Miteinander der Leute.
3: Ich gucke sehr wenig Fußball und wenn ich was gucke, dann ist es WM. Also werde ich wahrscheinlich ein paar Spiele gucken, aber begeistert bin ich nicht.
4: Meine Familie wird das auch sehr verfolgen. Also ich lache die dann ein bisschen aus, wenn die sich ärgern, als die entsprechende Mannschaft verliert.
5: Ich verbinde es eigentlich quasi mit Freunden im Garten zu chillen und etwas zu essen, ja.
6: Diese Stimmung und überall riecht es nach Bier und alle sind irgendwie schwitzig zusammen und grölen. Ich liebe das.
7: Nein, weil das nur noch zum Multimillionen-Dollar-Geschäft geworden ist. Ich war früher Fußballfan, habe jede Weltmeisterschaft und Europameisterschaft geguckt, aber es ist nicht mehr interessant. Es geht nur noch ums Geld.
0: Ja, ein Punkt, warum die WM boykottiert wird, erinnert uns auch so ein bisschen an Katar. Mit Musik wird versucht, die Vorfreude zu steigern. Einer der offiziellen WM-Songs kommt von Shakira, Dai Dai. Neu auf 100,5, das Hitradio. Oh, hey.

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16: Hallo, wir haben es 2:05.
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16: Mit Sören Sierk. Auf der A4 ist der Abschnitt zwischen Elsdorf und Düren in Richtung Aachen weiterhin komplett gesperrt. Der Verkehr wird ab dem Kreuz Kerpen über die A61 und dann 44 umgeleitet. In die Gegenrichtung ist eine Spur in Richtung Köln wieder befahrbar. Die EU-Kommission hat den chinesischen Onlinehandel Temu mit einer Strafe in Höhe von 200 Millionen Euro belegt. Der Grund: Es werden viele illegale Produkte angeboten. In vielen Fällen soll Temu die Risiken und Schäden für Verbraucher nicht ordnungsgemäß bewertet haben. Die Stadtwerke in Jülich bekommen jetzt Hilfe aus Aldenhoven. Die Stadtteile Kirchberg, Burheim und Koslar werden ab sofort über das Verbandswasserwerk Aldenhoven mitversorgt. Trotzdem bitten die Jülicher Stadtwerke weiter darum, möglichst sparsam mit Trinkwasser umzugehen. Und Frauen sollen in der Medizin in Zukunft stärker berücksichtigt werden. Das fordert die Bundesgesundheitsministerin zum heutigen Tag der Frauengesundheit. Viele Medikamente und Studien seien lange Zeit vor allem an Männern erforscht worden. Dadurch könnten Beschwerden bei Frauen falsch eingeschätzt oder Medikamente nicht passend dosiert werden.
4: Ihr habt es eben vielleicht in den News gehört. Die A4 Köln Richtung Aachen ist vom Kreuzkerpen bis Düren weiterhin nach dem LKW-Unfall gesperrt. Die empfohlene Umleitung über die 61 ab Kreuzkerpen und dann über die A44 nach Aachen. Dann staut es sich auf der A4 Aachen Richtung Köln zwischen Düren und Elsdorf. Gleiche Stelle, braucht ihr so 5 Minuten länger, da ist nur eine Fahrspur frei wegen der Bergungsarbeiten.
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4: Na klar, bekommt ihr mal zuerst hier bei uns auf 100,5 das Hitradio in Gerderath auf der Burgstraße, in Stolberg auf der Kockerillstraße in beide Richtungen und in Baal auf der Krefelder Straße. Danke an Kim, an Gitter aus Eilendorf und an Dominik fürs Mail. Alle Blitzen, wie immer auch in unserer App. Staus, Blitzen und Verkehrsstörungen meldet ihr ganz einfach an der 100,5 Hotline 0180 501 0055. Kommt gut und vor allem auch sicher an.
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Composure, Too Sweet auf 100,5 das Hitradio. Er hat nicht nur ein Gespür für coole Beats, sondern steht auch oft hinterm Herd und kocht aus Leidenschaft. Alle Farben. Habt ihr vielleicht schon mitbekommen? Unter allefarbenkitchen.de liefert er leckere Rezepte, auch passend zum Sommer. Von Mango, Avocado, Reisschiffe bis zu einem Wassermelonen-Gurkensalat ist einiges dabei. Falls ihr mal neue Inspirationen braucht, lasst es euch schmecken. Wir liefern den passenden Sound mit der besten Musik.

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0: James Blunt um 5 vor 2. Hi.
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0: Bei dem Wetter im Stau stehen, oh, da gibt's viel Schöneres, Sören Siak.
2: Ja, Autofahrer auf der A4 müssen heute besonders stark sein. Dort gibt es weiterhin große Probleme.
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2: Betroffen ist der Abschnitt zwischen Elsdorf und Düren. Dort ist heute Morgen ein LKW gegen eine Leitplanke in der Baustelle gefahren. Seitdem ist die Fahrtrichtung nach Aachen gesperrt. Der Verkehr wird ab dem Kreuz Kerpen über die A61 und dann A44 umgeleitet. Die Dauer der Sperrung ist abhängig davon, wie schnell Bergungs- und Aufräumarbeiten abgeschlossen sind. Die Polizei sagt aber, das sei extrem kompliziert und kann noch nicht abschätzen, wann die A4 in Richtung Aachen wieder frei ist. Immerhin, in die Gegenrichtung ist wieder eine Spur in Richtung Köln befahrbar. Falschinformationen sind für die große Mehrheit der Menschen in Deutschland zu einem alltäglichen Phänomen geworden. Dabei werden falsche oder irreführende Informationen absichtlich verbreitet. 9 von 10 Menschen sind schon auf solche Falschinformationen gestoßen. Das ergibt eine neue Studie. Besonders alarmierend dabei ist, dass rund jeder Zweite die Inhalte danach schon einmal weitergeleitet hat. In vielen Fällen soll Temu die Risiken und Schäden für Verbraucher nicht ordnungsgemäß bewertet haben. Dadurch werden viele illegale Produkte angeboten. Deshalb hat die EU-Kommission den chinesischen Onlinehandel jetzt mit einer Strafe in Höhe von 200 Millionen Euro belegt. Unter anderem liegen wohl vor allem Babyspielzeuge und Ladegeräte oft deutlich unter den EU-Sicherheitsstandards. Die Stadtwerke in Jülich bekommen jetzt Hilfe aus Aldenhoven, damit sich die leeren Wasserspeicher schneller erholen. Die Stadtteile Kirchberg, Burheim und Koslar werden deshalb ab sofort über das Verbandswasserwerk Aldenhoven mitversorgt. Für die Menschen dort ändert sich bei der Wasserqualität nach Angaben der Stadtwerke allerdings nichts. Trotzdem bitten die Jülicher Stadtwerke weiter darum, möglichst sparsam mit Trinkwasser umzugehen. In 2 Wochen geht es wieder los mit der Fußball-Weltmeisterschaft und auch dieses Mal wird es wieder viele verschiedene Möglichkeiten zum Public Viewing zu gehen geben. Die Spiele finden teilweise nachts statt. Aachens Oberbürgermeister Simons hofft auf gute Stimmung und Rücksicht auf die Anwohner.
3: Wir hoffen natürlich, dass möglichst viele Menschen auch das Public Viewing in der Gastronomie nutzen und dort gemeinsam ein fröhliches Fußballfest feiern mit einer deutschen Mannschaft, die möglichst weit kommt. Und ja, wenn draußen nicht mehr geguckt werden kann, dann unbedingt bitte reingehen und weiter feiern, denn das macht ja auch Spaß.
2: Das erste Deutschlandspiel ist in gut 2 Wochen gegen Curaçao. Und im Aachener Tierpark gibt es jetzt tierischen Nachwuchs auf ganz entschleunigte Art. Das 3-jährige Zweifinger-Faultier Numi ist aus dem Tierpark Nordhorn nach Aachen gezogen. Nach Angaben des Tierparks hat sich das Faultier bereits gut eingelebt. Auch erste Begegnungen mit Faultiermännchen Fips hat es schon gegeben. Besucher können Numi ab sofort im Tierpark bewundern.
0: Grüße gehen raus an 100,5 Hörer Sven und Jerome aus Alsdorf. Die beiden chillen gerade am Echzer Badesee und ihr genießt auch gerade das grandiose Wetter.
4: Wir suchen den Schatten auf und müssen dennoch durch die Stadt, aber immer wieder auf Schattensuche. Aber es ist schön, dass es mal sonnig ist.
5: Man sollte auf jeden Fall immer Deo benutzen, weil sonst stinkt man, wenn es warm ist.
0: Gute Erkenntnis des Tages. In Prenenberg haben wir es 23 Grad, in Schwalthal sind es 24. Morgen nochmal viel Sonne. Es wird ein bisschen schwüler als heute. Im Laufe des Tages ziehen dann dichte Wolken auf. Teilweise sind auch Schauer und Gewitter mit dabei. Ihr habt es eben in den News gehört, die A4 Köln nach Aachen ist weiterhin gesperrt vom Kreuz Kerpen bis Düren nach dem LKW-Unfall. Die Umleitung läuft über die A61 ab Kreuz Kerpen und dann über die A44 nach Aachen. Dann staut es sich in der Gegenrichtung, Aachen Richtung Köln zwischen Düren und Elsdorf, da braucht ihr 5 Minuten länger. 2 Kilometer Stau wegen der Bergungsarbeiten ist dann nur eine Fahrspur frei.
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0: Na klar, bekommt ihr immer zuerst hier bei uns auf 100,5 das Hitradio. Geblitzt wird einmal in Stolberg auf der Kockerillstraße, nach auf der Eupner Straße und in Baal auf der Krefelder Straße. Danke an Kim, Melanie und Gitta aus Allendorf. Alle Blitzen findet ihr auch in unserer App. Staus, Blitzen und Verkehrsstörungen meldet ihr ganz einfach via WhatsApp 01578 212 1005. Allen unterwegs eine gute Fahrt.
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0: 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Gleich machen wir es wieder um 10 nach 2.

0: Dermot Kennedy mit Funeral. Wir sorgen für große Kinderaugen am Samstag.
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0: 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Weiter geht's hier mit der besten Musik von Ray Dalton.

0: Zoe Wees, Don't Give Up auf 100,5 das Radio. Gleich geht's weiter mit noch mehr Frauenpower von Holly Humberstone. Die beste Musik für einen ganz entspannten Nachmittag. Hier auf 100,5 das Radio.
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0: Hallo, wir haben's 2:55.
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13: Mit Sören Sierk. Die A4 zwischen Merzenich und Elsdorf ist wieder für den Verkehr freigegeben worden. Nach stundenlanger Vollsperrung in Richtung Aachen ist dort jetzt zumindest ein Fahrstreifen wieder frei. In Richtung Köln sind wieder 2 Fahrstreifen freigegeben. 9 von 10 Menschen in Deutschland sind schon auf falsche oder irreführende Informationen gestoßen. Das ergibt eine neue Studie. Besonders alarmierend dabei ist, dass rund jeder Zweite die Inhalte danach schon einmal weitergeleitet hat. Die EU-Kommission hat den chinesischen Onlinehandel Temu mit einer Strafe in Höhe von 200 Millionen Euro belegt. Der Grund? Es werden viele illegale Produkte angeboten. Unter anderem liegen wohl vor allem Babyspielzeuge und Ladegeräte oft deutlich unter den EU-Sicherheitsstandards. Und die Stadtwerke in Jülich bekommen jetzt Hilfe aus Aldenhoven, damit sich die leeren Wasserspeicher schneller holen. Für die Menschen ändert sich bei der Wasserqualität nach Angaben der Stadtwerke nichts. Trotzdem bitten die Jülicher Stadtwerke weiter darum, möglichst sparsam mit Trinkwasser umzugehen.
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0: Vorsicht auf der 61, Koblenz Richtung München-Gladbach zwischen Reit und Holt. Da gab es einen Unfall mit mehreren Fahrzeugen. Die Polizei ist vor Ort. Die rechte Fahrspur ist dort gesperrt. Dann staut es sich noch auf der A52 Düsseldorf-München-Gladbach zwischen Kreuznersen und München-Gladbach-Nord. 3 Kilometer Stau. Da braucht ihr so eine Viertelstunde länger.
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0: Na klar, immer zuerst hier bei uns auf 100,5 das Hit-Radio in Stolberg. Auf der Kockerillstraße wird in beide Richtungen geblitzt. In Aachen auf der Krefelder Straße und über Pallenberg auf der Merksteiner Straße in Richtung Merkstein. Danke an Gitta aus Allendorf, an Susanne und an Dave. Alle blitzen, wie man auch in unserer App. Staus blitzen und Verkehrsstörungen meldet ihr ganz einfach via WhatsApp 01578 212 1005. Gute Fahrt!
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0: George Ezra, Blame It On Me, am Donnerstagnachmittag. Hi.
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0: Ist ein Hit, der für mehr Selbstbewusstsein sorgt. Vor allem bei Singles, die mal wieder daten. Kennen bestimmt viele. Davor sind wir so richtig nervös. Macht euch keinen Stress. Olivia Dean liefert uns die perfekte Motivationsspritze für das nächste Treffen und sagt ganz lässig, hey, sie ist ein absoluter Hauptgewinn. Es ist verdammt leicht, sich in sie zu verlieben. Diese Leichtigkeit brauchen wir auch manchmal. Für euch jetzt neu bei uns und unser Hit-Tipp in dieser Woche. Olivia Dean mit So Easy.

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0: Und super high um 5 vor 3. Hi.
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0: Wir sprechen schon den ganzen Tag drüber. Auf der A4 war heute viel los und Chaos, hören Sie.
2: Ja, inzwischen hat sich die Lage aber beruhigt. Es kann wieder in beide Richtungen gefahren werden, zumindest eingeschränkt.
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2: Die A4 zwischen Merzenich und Elsdorf ist wieder für den Verkehr freigegeben. Nach stundenlanger Vollsperrung in Richtung Aachen ist jetzt dort ein Fahrstreifen wieder befahrbar. Dabei wird es wegen der beschädigten Fahrbahn aber auch erst einmal bleiben. Ab 10 Uhr heute Abend kommt es dann erneut zur Vollsperrung, damit die beschädigte Fahrbahn repariert werden kann. Nach den Reparaturarbeiten wird zunächst ein Streifen wieder freigegeben. Die zweite Spur soll morgen Mittag wieder frei sein. In Richtung Köln sind mittlerweile wieder zwei Fahrstreifen frei. Falschinformationen sind für die große Mehrheit der Menschen in Deutschland zu einem alltäglichen Phänomen geworden. Dabei werden falsche oder irreführende Informationen absichtlich verbreitet. 9 von 10 Menschen sind schon auf solche Falschinformationen gestoßen, das ergibt eine neue Studie. Besonders alarmierend dabei, rund jeder Zweite hat solche Inhalte auch schon mal weitergeleitet, selbst bei Zweifeln, ob es sich dabei um Fehlinformationen handelt. Viele Produkte auf Temu werden angeboten, obwohl sie in der EU verboten sind. Deshalb hat die EU-Kommission den chinesischen Onlinehandel jetzt mit einer Strafe in Höhe von 200 Millionen Euro belegt. In vielen Fällen soll Temu die Risiken und Schäden für Verbraucher nicht ordnungsgemäß bewertet haben. Unter anderem liegen wohl vor allem Babyspielzeuge und Ladegeräte deutlich unter den EU-Sicherheitsstandards. Damit die leeren Wasserspeicher sich erholen können, bekommen die Stadtwerke in Jülich jetzt Hilfe aus Aldenhoven. Die Stadtteile Kirchberg, Burheim und Koslar werden ab sofort über das Wasserverbandswerk Aldenhoven mitversorgt. Trotzdem bitten die Jülicher Stadtwerke weiter darum, möglichst sparsam mit Trinkwasser umzugehen. Zum heutigen Tag der Frauengesundheit fordert Bundesgesundheitsministerin Waken mehr Aufmerksamkeit für Unterschiede zwischen Männern und Frauen bei Krankheiten und Behandlungen. Frauen sollen in der Medizin in Zukunft stärker berücksichtigt werden. Viele Medikamente und Studien seien aber lange Zeit vor allem an Männern erforscht worden. Das könne dazu führen, dass Beschwerden bei Frauen falsch eingeschätzt oder Medikamente nicht passend dosiert werden. Auch Ärzteverbände kritisieren seit Jahren, dass Frauen in der Forschung oft zu wenig berücksichtigt werden. Und in 2 Wochen geht sie wieder los, die Fußball-Weltmeisterschaft. Und auch in diesem Jahr wird es wieder viele verschiedene Möglichkeiten geben, um zum Public Viewing zu gehen. Zum Beispiel in Hückelhoven. Dort liegt der Fokus erstmal nur auf den Deutschlandspielen, sagt Bürgermeister Bernd Jansen.
3: Ja, wir haben zunächst mal die Deutschlandspiele jetzt auf dem Programm. Es ist aber auch möglich, wenn jetzt eine Firma sagt, ich mache mit meinen 1000 Mitarbeitern mal hier die Arena voll und wir wollen ein anderes Spiel sehen, dann sollen sie sich melden. Dann macht der Veranstalter bestimmt den Fernseher an sozusagen.
2: Deutschland startet in gut 2 Wochen gegen Curaçao ins Turnier.
0: Sommervibes hier bei uns im 100,5 Revier.
4: Ja, Wetter ist ganz angenehm. Ich mag es sehr gerne. Ich gehe heute Abend noch an den See.
5: Ich gehe auch gern zum Training dann. Ich mache Leichtathletik und dann macht es einfach viel mehr Spaß, wenn das Wetter gut ist und die Sonne schön scheint. Und dann noch so ein Lüftchen dazu ist schon schön.
0: Ja, das bleibt heute auch so. In Geilenkirchen und in Siersdorf haben wir es jeweils 24 Grad. Morgen dann auch nochmal viel Sonne und es wird ziemlich schwül. Im Laufe des Tages ziehen dann auch dichte Wolken auf. Teilweise sind auch Schauer und Gewitter mit dabei. So sieht's aus. A52 Düsseldorf-München-Gladbach zwischen Kreuznersen und München-Gladbach-Nord. 3 Kilometer Stau, da braucht ihr 10 Minuten länger. Und auf der 61 Koblenz Richtung Venlo zwischen Güderrath und Nordpark braucht ihr 20 Minuten länger. 8 Kilometer Stau. Nach einem Unfall ist dort nur eine Fahrspur frei.
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0: Na klar, bekommt ihr mal zuerst hier bei uns auf 100,5 das Hitradio. In Überpalenberg auf der Merksteiner Straße Richtung Meerstein, in Aachen auf der Krefelder Straße und dann noch in Gerderath auf der Gerderather Burgstraße in der 30er-Zone. Danke an Dominik, an Susanne und an Dave fürs Melden. Alle blitzen wie immer auch in unserer App. Da meldet ihr auch jederzeit Staus, Blitzen und Verkehrsstörungen. Kommt gut an.
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0: Und der meisten Musik gleich. Kamerad davor, Capital Cities und los geht's mit Leonie.

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0: Habermex mit Torn. An diesem Wochenende geht's weiter mit den vielen Konzerten von Harry Styles in Amsterdam. Ein Riesenfan ist auch Alina aus Alsdorf. Sie fährt sogar zweimal nach Amsterdam und feiert Harry Styles einfach.
1: Ich finde, dass er viel mehr er selbst ist. Das wird tatsächlich momentan sehr kritisiert von anderen, dass sie finden, dass er eigentlich so aussieht, als ob er keinen Spaß hätte auf seiner eigenen Tour. Das sehe ich ganz anders. Ich finde, dass er total aus sich selbst herauskommt und einfach, finde ich, noch näher zu den Fans ist als sonst, dadurch, dass er ja auch dieses Residence-Touring macht. Und ich finde, es ist genau die gleiche Party wie bei der letzten Tour ebenfalls. Und es macht mega, mega Spaß, mit Fans, die man nicht kennt, trotzdem abzufeiern. Es ist wie jedes Mal bei jeder Tour eine einzige tolle Party.
0: Harry Styles für euch jetzt mit American Girls. Auf 100,5 Das Set Radio.

0: Endspurt. Gleich haben es die meisten von euch geschafft. Noch so gut 40 Minuten, dann heißt es Feierabend und Sonne genießen. Wir haben den passenden Sound dazu gleich von Coldplay. Hier auf 100,5, das ist Radio.
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0: Hallo, wir haben es 3:55.
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16: Mit Sören Sierk. Nach stundenlangen Problemen auf der A4 heute Morgen zwischen Merzenich und Elsdorf ist jetzt in Richtung Aachen wieder ein Fahrstreifen befahrbar. Dabei wird es wegen der beschädigten Fahrbahn auch erst einmal bleiben. Ab 10 Uhr heute Abend kommt es dann aber erneut zur Vollsperrung, damit die beschädigte Fahrbahn repariert werden kann. 9 von 10 Menschen in Deutschland sind schon auf falsche oder irreführende Informationen gestoßen. Das ergibt eine neue Studie. Besonders alarmierend dabei, rund jeder Zweite hat solche Inhalte danach schon einmal weitergeleitet, selbst bei Zweifeln, ob es sich dabei um Fehlinformationen handelt. Viele Produkte, die auf Temu angeboten werden, sind in der EU verboten. Vor allem, weil sie weit unter Sicherheitsstandards liegen. Deshalb hat die EU-Kommission den chinesischen Onlinehandel jetzt mit einer Strafe in Höhe von 200 Millionen Euro belegt. Und damit die leeren Wasserspeicher sich erholen können, bekommen die Stadtwerke in Jülich jetzt Hilfe aus Aldenhoven. Trotzdem bitten die Jülicher Stadtwerke weiter darum, möglichst sparsam mit Trinkwasser umzugehen.
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0: Vorsicht auf der A4 Köln Richtung Aachen in Höhe Rastplatz Ruhrscholle Nord. Da liegt ein Fahrzeugteil auf der Fahrbahn. Dann haben wir die A4 Köln Richtung Aachen zwischen Elsdorf und Merzenich. 3 Kilometer Stau, da ist nur eine Fahrspur frei. Und dann noch über auf die A52 Düsseldorf-Mönchengladbach zwischen Kreuz Nersen und Mönchengladbach Nord. 3 Kilometer Stau, da braucht ihr so 5 Minuten länger.
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0: Na klar, immer zuerst hier bei uns auf 100,5 das Hitradio. In Übach-Palenberg auf der Merksteiner Straße Richtung Merkstein. In Stolberg auf der Kurt-Schumacher Straße Richtung Mausbach. Und auf der L223 in Bruchweiden Richtung Bürk, direkt nach dem Kreisverkehr. Danke an Dave, Andrea und an Christina. Alle Blitzen, wie immer auch in unserer App. Staus, Blitzen und Verkehrsstörungen meldet ihr ganz einfach an der 100,5 Hotline 0180 501 0055. Kommt gut an.
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0: Bibi Rexha auf 100,5 das Set Radio. Das heißt, Wetter lädt ja auch dazu ein, Wassermelone zu essen. Ha, ein guter Reminder an mich selbst. Oben ist noch eine im Kühlschrank. Haha, sehr gut. Wie esst ihr denn die Wassermelone so am liebsten?
1: Das Rot, das esse ich. Und diese Schale, die schmeiße ich so gegen so einen Kopf.
2: Aufgeschnitten und dann in der Hand. Wassermelone mit Feta.
3: Kalt. Ich esse gerne sehr, sehr kalt die Wassermelone. Und gerne in Sprite. Ich habe ein neues Getränk. Sprite und Wassermelone und frische Minze. Das ist auch ein tolles Rezept.
2: In Stücke geschnitten und dann, also so in große Stücke und dann schön halbmondförmig rausknabbern.
4: Ich schneide mir meistens eine Scheibe raus und dann mit dem Messer immer so kleine viereckige Blöcke daraus. Okay. Da mit der Spitze vom Messer im Mund.
2: Entweder gut geschnitten oder einfach im Löffel.
0: Genießt auf jeden Fall die Wassermelone. Wir sind bei euch mit der besten Musik, Cat Burns.

0: Florian Wirtz auf Havertz.
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0: Nico Santos um 5 vor 4.
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0: Manchmal sind die Preise beim Shoppen im Netz doch zu schön, um wahr zu sein, Sören Sirk.
2: Billigprodukte aus China können schnell mal zur Gefahr werden. Darauf reagiert jetzt die EU.
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2: In vielen Fällen soll Temu die Risiken und Schäden für Verbraucher nicht ordnungsgemäß gewertet haben. Dadurch werden viele illegale Produkte angeboten. Als Reaktion darauf hat die EU-Kommission den chinesischen Onlinehandel jetzt mit einer Strafe in Höhe von 200 Millionen Euro belegt. Unter anderem liegen wohl vor allem Babyspielzeuge und Ladegeräte oft deutlich unter den EU-Sicherheitsstandards. Falschinformationen sind für die große Mehrheit der Menschen in Deutschland zu einem alltäglichen Phänomen.

0: Phänomen geworden. Dabei werden falsche oder irreführende Informationen absichtlich verbreitet. 9 von 10 Menschen sind schon auf solche Falschinformationen gestoßen, das ergibt eine neue Studie. Besonders alarmierend dabei ist, dass rund jeder Zweite die Inhalte danach schon mal weitergeleitet hat, selbst bei Zweifeln, ob die Informationen echt sind. Ein weiteres Problem ist die Gefahr, dass Inhalte durch KI täuschend echt verfälscht werden können. Auf der A4 zwischen Merzenich und Elsdorf kann wieder in beiden Richtungen gefahren werden. Nach stundenlanger Vollsperrung in Richtung Aachen ist dort zumindest eine Fahrspur wieder befahrbar. Heute Nacht wird es allerdings erneut zur Vollsperrung kommen. Die beschädigte zweite Spur soll ab 10 Uhr repariert werden. Im Anschluss daran werden beide Spuren schrittweise wieder geöffnet. In Richtung Köln sind wieder 2 Fahrstreifen frei. Und im Aachener Tierpark gibt es jetzt tierischen Nachwuchs auf ganz entschleunigte Art. Das 3-jährige Zwei-Finger-Faultier Numi ist aus dem Tierpark Nordhorn nach Aachen gezogen. Nach Angaben des Tierparks hat sich das Faultier bereits gut eingelebt. Auch erste Begegnungen mit Faultiermännchen Fips hat es schon gegeben. Besucher können Numi ab sofort im Tierpark bewundern.
1: Es bleibt sommerlich bei uns im 100,5-Revier. In Unterbruch und in Kohlstadt haben es jeweils 24 Grad. Morgen dann nochmal viel Sonne und Schwül. Im Laufe des Tages ziehen dann dichte Wolken auf. Teilweise sind auch Schauer und Gewitter mit dabei. Weiterhin Vorsicht auf der A4 Köln Richtung Aachen, Höhe Rastplatz, Ruhrscholle Nord. Da liegt ein Fahrzeugteil auf der Fahrbahn. Und auf der A4 Köln Richtung Aachen zwischen Elsdorf und Merzenich staute es sich mit 3 Kilometern, weil da ist nur eine Fahrspur frei, 10 Minuten plus. A52 Düsseldorf-Mönchengladbach zwischen Kreuznersen und Mönchengladbach Nord, 3 Kilometer Stau, da braucht ihr 10 Minuten länger.
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1: Na klar, immer zuerst hier bei uns auf 100,5 das Hitradio. In Stolberg auf der Kockerillstraße, in Aachen auf der Krefelder Straße und in Überpallenberg auf der Merksteiner Straße Richtung Merkstein. Danke an Dave, Susanne und an Gitte aus Eilendorf. Alle Blitzen, wie immer auch in unserer App. Habt ihr was gesehen? Staus, Blitzen und Verkehrsstörungen meldet ihr via WhatsApp 01578 212 1005. Und alle Blitze nochmal zum Nachlesen, auch in unserer App. Kommt gut an!
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1: Und mit Benson Boone. Sorry, I'm here for someone else. Schönen Donnerstagnachmittag.

0: Kygo, Save My Love auf 100,5 das Hitradio. Ein riesiger Store, nur mit feinster Lindt-Schokolade. Ein Traum, der heute in Aachen wahr geworden ist. Lindt hat seinen neuen Campus am Wendplatz vorgestellt. Der weltweit größte Store, auf den CEO Dr. Adalbert Lechner sehr stolz ist.
1: Wenn Sie da reingehen, würde ich mal sagen, sind Sie zunächst mal überwältigt, wenn Sie die Auswahl an Lindt-Produkten sehen, auch die, wie das angeordnet ist. Wir haben die längste Pico-Mix-Bar hier, wo Sie also aus 32 Sorten Lindor-Kugeln sich Ihre Lieblingssorten auswählen können. Und Sie können ein Geschenk mitnehmen, indem Sie Ihrem Lieben eine personalisierte Tafel, wo der Maître Chocolatier seinen Namen draufschreibt, noch mitbringen, sodass Sie zu Hause für Freude und Begeisterung sorgen.
0: Der Campus lässt keine Wünsche offen, auch für Oberbürgermeister Michael Simons.
2: Lindt löst Emotionen aus, schon wegen dem Produkt. Das macht ja glücklich, bekanntlich. Und natürlich macht es uns in der Stadt glücklich, wenn ein großer Investor sagt, wir bauen auf Aachen und wir investieren hier, wir kommen, um zu bleiben. Und das ist natürlich super. Das ist der größte Arbeitgeber der Region, ein wichtiger Wirtschaftsfaktor für unsere Stadt und ein Botschafter. Also mehr kann man ja nicht wollen.
0: Ab Samstag könnt ihr im weltweit größten Lindt Factory Store in Aachen Unmengen an Schokolade kaufen. Wie gut, dass es dort auch noch eine große Eisbar gibt bei diesen heißen Temperaturen. 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Klickt euch dazu einfach rein auf dashitradio.de. Für euch jetzt Way Dalton mit The Unknown auf 100,5 das Hitradio.

0: Mabel auf 100,5, das ist Radio, gleich für euch Taylor Swift. Schönen sonnigen Donnerstagnachmittag, die beste Musik für euch auf dem Weg nach Hause.
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0: Hallo, 5:05.
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2: Mit Sören Sierk. In vielen Fällen soll Temu die Risiken und Schäden für Verbraucher nicht ordnungsgemäß bewertet haben. Dadurch werden viele illegale Produkte angeboten. Als Reaktion darauf hat die EU-Kommission den chinesischen Onlinehandel jetzt mit einer Strafe in Höhe von 200 Millionen Euro belegt. 9 von 10 Menschen sind in Deutschland schon auf falsche oder irreführende Informationen gestoßen. Das ergibt eine neue Studie. Besonders alarmierend dabei ist, dass rund jeder zweite die Inhalte danach schon einmal weitergeleitet hat. Ein weiteres Problem ist die Gefahr, dass Inhalte durch KI täuschend echt verfälscht werden können. Nach stundenlanger Vollsperrung auf der A4 zwischen Merzenich und Elsdorf in Richtung Aachen ist zumindest eine Fahrspur wieder befahrbar. Heute Nacht wird es allerdings wegen Reparaturarbeiten erneut zur Vollsperrung kommen. Und im Aachener Tierpark gibt es jetzt tierischen Nachwuchs auf ganz entschleunigte Art. Das 3-jährige Zwei-Finger-Faultier Numi ist aus dem Tierpark Nordhorn nach Aachen gezogen. Besucher können Numi ab sofort im Tierpark bewundern.
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4: Was ist denn da los auf der A4 Aachen Richtung Köln zwischen Merzenich und Elsdorf? Da ist aktuell die rechte Fahrspur blockiert. Und A4 Köln Richtung Aachen zwischen Elsdorf und Merzenich läuft ein Feuerwehreinsatz. Da ist die linke Fahrspur gesperrt. Dann staut es sich da jeweils, ihr braucht 10 Minuten länger. Dann haben wir die A52 Düsseldorf-Mönchengladbach zwischen Kreuznährs und Mönchengladbach-Nord. 2 Kilometer Stau, 5 Minuten Zeitverlust. Und die A61 Richtung Koblenz zwischen Kreuzkerpen und Tünnich ist auch vorübergehend gesperrt. Es ist eine Verteilerfahrbahn kurzzeitig eingerichtet wegen Bergung eines Unfallfahrzeuges. Deshalb ist die Strecke gesperrt.
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4: Na klar, immer zuerst hier bei uns auf 100,5 das Hitradio auf der L223 Bruchwein Richtung Birk. Direkt nach dem Kreisverkehr in Stolberg auf der Kurt-Schumacher-Straße Richtung Mausbach. Und in Aachen auf der Krefelder Straße wird unter anderem geblitzt. Danke an Susanne, an Dave und an Christina und an Andrea. Alle blitzen wie immer auch in unserer App. Staus, Blitzen und Verkehrsstörungen meldet ihr ganz einfach an der 100,5 Hotline 0180 501 0055. Allen unterwegs eine gute Fahrt.
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0: Huntrix mit Golden. Nächstes Wochenende wird's richtig stark hier bei uns im 100,5. Wir am Freitag, den 5. Juni, kommt Leonie zum Open Air See Festival an den Dürener Badesee. 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
0: 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Und für euch jetzt Leonie zusammen mit Callum Scott und ihrem Hit Stay.

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0: 5 vor 5 haben wir es.
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0: Wenn wir so durch soziale Medien scrollen, kommen manchmal schon seltsame Nachrichten auf unseren Bildschirm, Sören Sierk.
2: Ja, immer öfter tauchen auch Falschmeldungen auf.
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2: 9 von 10 Menschen in Deutschland sind schon auf falsche oder irreführende Informationen gestoßen. Das ergibt eine neue Studie. Besonders alarmierend dabei ist, dass rund jeder Zweite die Inhalte danach auch schon einmal weitergeleitet hat. Selbst bei Zweifeln, ob die Informationen echt sind. Ein weiteres Problem ist die Gefahr, dass Inhalte durch KI täuschend echt verfälscht werden können. Das Chaos auf der A4 heute bricht nicht ab. Nachdem zwischen Merzenich und Elsdorf eine Spur Richtung Aachen wieder freigegeben worden ist, gibt es neue Probleme auf der anderen Seite. Aus bisher ungeklärter Ursache gibt es jetzt eine Sperrung vor der Abfahrt Elsdorf in Richtung Köln. Und auch Richtung Aachen wird heute Nacht wieder alles dicht gemacht. Eine beschädigte Fahrbahn soll ab 22 Uhr repariert werden. Nach den Reparaturarbeiten sollen beide Spuren dann schrittweise wieder geöffnet werden. Die EU-Kommission hat den chinesischen Onlinehandel Temu mit einer

0: Strafe in Höhe von 200 Millionen Euro belegt. Der Grund? Es werden viele illegale Produkte angeboten. In vielen Fällen soll Temu die Risiken und Schäden für Verbraucher nicht ordnungsgemäß bewertet haben. Große Online-Plattformen wie Temu müssen sich an strenge Vorschriften halten. Beschwerden von Nutzern sollen besser aufgegriffen, illegale Inhalte schneller entfernt und Kinder besser geschützt werden. Und zum heutigen Tag der Frauengesundheit fordert Bundesgesundheitsministerin Waken mehr Aufmerksamkeit für Unterschiede zwischen Männern und Frauen bei Krankheiten und Behandlungen. Auch Ärzteverbände kritisieren seit Jahren, dass Frauen in der Forschung oft zu wenig berücksichtigt werden. Viele Medikamente und Studien seien lange Zeit vor allem an Männern erforscht worden. Das könne dazu führen, dass Beschwerden bei Frauen falsch eingeschätzt oder Medikamente nicht passend dosiert werden.
1: Es bleibt weiterhin schön hier bei uns im 100,5 Revier mit ganz viel Sonne und es bleibt auch trocken. In Badenberg haben es 24 Grad, in Olpen 25. Morgen dann auch nochmal viel Sonne. Es wird dann ein bisschen schwül im Laufe des Tages, ziehen dann Wärmegewitter auf. Teilweise bringen die dann auch Schauer mit sich. So sieht's aus. Ihr habt es eben schon in den News gehört, es gibt weiter Chaos auf der A4. Unter anderem, ja, Köln Richtung Aachen zwischen Elsdorf und Merzenich, da braucht ihr 10 Minuten länger, 3 Kilometer staut es sich doch, wegen Bauarbeiten ist da nur eine Fahrspur frei. Dann die Gegenrichtung, Aachen Richtung Köln zwischen Merzenich und Elsdorf, mehr als eine halbe Stunde, beziehungsweise ja schon fast eine ganze Stunde, die ihr da länger braucht. Nach einem Unfall in der Baustelle werdet ihr an dem Unfall vorbeigeführt, das dauert aber. Dann haben wir die A52 Düsseldorf Richtung Romont zwischen Schichbahn und Kreuz München-Gladbach, 10 Minuten plus, 6 Kilometer Stau. Dann die A61 Richtung Koblenz zwischen Kreuzkerpen und Tönnig, die ist auch vorübergehend gesperrt. Da läuft auch die Bergung eines Unfallfahrzeuges.
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1: Na klar, immer zuerst hier bei uns auf 100,5 das Hitradio. In Aachen am Pariser Ring wird unter anderem geblitzt. Dann haben wir noch eine Blitze auf der L223 Bruchwein Richtung Birk und in Stolberg auf der Kurt-Schumacher Straße Richtung Mausbach. Danke an Andrea, Christina und an Sakia fürs Mailen. Alle Blitzen, wie immer auch in unserer App. Staus, Blitzen und Verkehrsstörungen meldet ihr ganz einfach an der 100,5 Hotline 0180 501 0055. Allen unterwegs eine gute Fahrt.
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1: Hallihallo. Die nächsten 3 Hits sind für die Leute, die im Stau stehen auf der A4 in Richtung Köln. Haltet da gut durch. Gleich für euch Ray Garvey, davor Mr. Props. Und los geht's mit Alex Warren. Ganz viel gute Laune-Sound. Fever Dream.

Shawn Mendes und Camila Cabello mit Señorita hier auf 100,5 das Hitradio. Mit einem Update von den Straßen in Aachen ist der grüne Weg Ecke Prager Ring gesperrt. Da läuft ein Polizeieinsatz. Was da genau los ist, kann uns die Polizei noch nicht sagen. Wir halten euch da auf jeden Fall auf dem Laufenden. Fastboy mit Beautiful Life hier auf 100,5 das Hitradio.

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16: Hallo, wir haben es gleich 5:30.
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16: Mit Sören Sierk. 9 von 10 Menschen sind in Deutschland schon auf falsche oder irreführende Informationen gestoßen. Das ergibt eine neue Studie. Rund jeder Zweite hat solche Inhalte danach sogar schon einmal weitergeleitet. Nachdem auf der A4 zwischen Merzenich und Elsdorf immerhin eine Spur in Richtung Aachen wieder freigegeben worden ist, gibt es jetzt neue Probleme auf der anderen Seite in Richtung Köln. Wegen einem Unfall vor der Ausfahrt Elsdorf sind dort derzeit beide Fahrspuren gesperrt. Die EU-Kommission hat den chinesischen Onlinehandel Temu mit einer Strafe in Höhe von 200 Millionen Euro belegt. Der Grund? Es werden viele illegale Produkte angeboten. In vielen Fällen soll Temu die Risiken und Schäden für Verbraucher nicht ordnungsgemäß bewertet haben. Und zum heutigen Tag der Frauengesundheit fordert die Bundesgesundheitsministerin mehr Aufmerksamkeit für Unterschiede zwischen Männern und Frauen bei Krankheiten und Behandlungen. Viele Medikamente und Studien seien lange Zeit vor allem an Männern erforscht worden. Das führe zu Problemen bei der Behandlung von Frauen.
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1: Vorsicht auf der A4 Aachen Richtung Köln zwischen Kreuz Kerpen und Kreuz Köln West. Da steht ein kaputtes Auto und der Standstreifen ist blockiert. Dann habt ihr es eben vielleicht in den News gehört. A4 Aachen Richtung Köln zwischen Merzenich und Elsdorf. Nach einem Unfall werdet ihr an dem Unfall vorbeigeführt. Ihr braucht da nur noch eine halbe Stunde länger. A52 Düsseldorf Richtung Hormont zwischen Schiefbahn und Kreuz München-Gladbach 10 Minuten plus 6 Kilometer Stau. Dann ist die A61 Richtung Koblenz zwischen Kreuzkerpen und Tönig vorübergehend gesperrt. Und in Aachen läuft ein Polizeieinsatz am grünen Weg Ecke Prager Ring. Da den Bereich am besten auch weiträumig umfahren.
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1: Na klar, immer zuerst hier bei uns auf 100,5 das Hitradio. Geblitzt wird einmal in Aachen am Pariser Ring, dann in Stolberg auf der Kurt-Schumacher Straße und in Hückelhofen-Bahl auf der Krefelder Straße. Danke an Kim, an Sakia und an Christina und viele andere, die was gesehen und uns gemeldet haben. Alle blitzen wie immer auch in unserer App. Kommt gut und vor allem auch sicher an.
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0: Samba mit Homebreaker hier auf 100,5, das Hitradio. Ja, gleich 20 vor 6. An die Uhrzeit können wir uns schon mal gewöhnen. In zwei Wochen rollt regelmäßig ja ab 5 Uhr der Ball bei der Fußball-WM. Aber nicht nachmittags, sondern um 5 Uhr morgens. Belgien bekommt es einmal ganz dicke ab mit der Zeitverschiebung. Das letzte Gruppenspiel gegen Neuseeland ist samstags morgens in der Früh. Trotzdem gibt es in der Eupener Innenstadt Public Viewing, sagt Alain Brock vom Stadtmarketing.
1: Ja, ich hoffe, dass eine Euphorie entsteht. Trotz aller Schwierigkeiten zu zum Teil unmöglichen Anstoßzeiten für Europäer. Aber wir hoffen, dass die belgischen Fans zu ihrer Nationalmannschaft stehen und auch unser Public Viewing dann dementsprechend besuchen, dass man gemeinsam eine schöne Zeit verbringt, das Spiel gemeinsam schaut, ein lecker Bierchen trinkt und hoffentlich einen Sieg bejubeln kann.
0: Und frühstücken. Getränke sind ja so eine Sache um diese Uhrzeit. Trinkt man um 5 Uhr morgens Bier? Ist dann Frühschoppen oder eine lange Nacht?
1: Die Getränkestände öffnen immer auch 1,5 Stunde vor Spielbeginn und schließen 1 Stunde nach Spielbeginn in Absprache mit der Polizei. Wir werden auch Durchsagen machen, wenn es später wird, dass die Leute eben nach Möglichkeit nicht laut singen. Gut, sollten wir jetzt ins Halbfinale vorstoßen, wird die ganze Geschichte vielleicht ein bisschen schwieriger. Dann schauen wir mal, was passiert.
0: Da sind eh alle wach. Vielleicht gibt es dann an den Getränkeständen dann ja auch noch Milch und Kaffee bei diesen frühen Anstoßzeiten. Clock, Clock mit Someday Soon auf 100,5. 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

0: Harry Styles um 5 vor
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0: Mit der alten Lagerhalle ist in Zukunft Schluss, wenn wir uns in Aachen günstig mit Schoki eindecken wollen, Sören Sirk.
2: Stattdessen steht direkt nebenan der neue Schokoladencampus.
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2: Der weltweit größte Lindt-Store, der steht jetzt in Aachen. Der Campus wurde heute am Bentplatz eröffnet. Samstag öffnet er dann auch für Kunden. Für Oberbürgermeister Michael Simons ein großes Potenzial für die Stadt.
3: Lindt hat ja noch weitere Pläne und möchte ja auf dem Gelände jetzt sukzessive ein Gebäude nach dem anderen entwickeln. Für uns ist das toll, denn da entstehen Arbeitsplätze, da entsteht Wirtschaftskraft und da entsteht natürlich auch weiter Innovation und Produktivität. Für uns ist das eine super Chance als Aachenerinnen und Aachener, das hier zu begleiten.
2: Lindt ist mit dem neuen Campus der größte Arbeitgeber in der Region. Falschinformationen sind für die große Mehrheit der Menschen in Deutschland zu einem alltäglichen Phänomen geworden. Dabei werden falsche oder irreführende Informationen absichtlich verbreitet. 9 von 10 Menschen sind schon auf solche Falschinformationen gestoßen, das ergibt eine neue Studie. Rund jeder zweite hat solche Inhalte danach sogar schon einmal weitergeleitet. Viel Chaos heute auf der A4. 2 Unfälle haben heute zwischen Merzenich und Elsdorf für Sperrungen und Stau in beiden Richtungen gesorgt. Ab 10 heute Abend gibt es dort dann die nächste Vollsperrung in Richtung Aachen. Die Fahrbahn soll in der Nacht repariert werden. Nach den Reparaturarbeiten werden die beiden Spuren bis morgen Mittag dann schrittweise wieder freigegeben. Und eine Straßensperrung, die gibt es auch in Aachen. Bei der Einmündung Grüner Weg an der Kreuzung Prager Ring läuft ein Polizeieinsatz. Zu der Ursache gibt es bisher noch keine Angaben. Für Menschen besteht laut der Polizei aber keine Gefahr. Nutzer von Instagram, Facebook und WhatsApp könnten bald zusätzliche Bezahlabos abschließen. Der Meta-Konzern plant zusätzliche Plus-Modelle mit erweiterten Funktionen. Bei Instagram und Facebook soll es unter anderem mehr Statistiken und Möglichkeiten zur Profilgestaltung geben. Für WhatsApp sind zum Beispiel besondere Sticker und eigene Klingeltöne geplant. Wie teuer die neuen Angebote werden, hatten

0: Meta bisher noch nicht offiziell bekannt gegeben. In 2 Wochen geht es wieder los mit der Fußball-Weltmeisterschaft. Und auch dieses Mal wird es wieder verschiedene Möglichkeiten geben, zum Public Viewing zu gehen. Zum Beispiel in Hückelhoven. Dort können Fußballfans die Spiele zwischen Rathaus und Gymnasium schauen. Auf einer besonders großen Leinwand, sagt Organisator Gerhard Suhr.
1: Ein brillantes Bild, 28 Quadratmeter, 7 mal 4 Meter als HD-Auflösung. Hier im Umkreis ist nichts bekannt, dass eine größere Leinwand ist. Und das war auch schon vor 2 Jahren so.
0: Auch in Heinsberg wird es ein Public Viewing geben. Dort findet es auf dem Rathausvorplatz statt. Und im Aachener Tierpark gibt es jetzt tierischen Nachwuchs auf ganz entschleunigte Art. Das 3-jährige Zweifinger-Faultier Numi ist aus dem Tierpark Nordhorn nach Aachen gezogen. Nach Angaben des Tierparks hat sich das Faultier bereits gut eingelebt. Auch erste Begegnungen mit Faultiermännchen Fips hat es schon gegeben.
2: In Buchweiden haben wir es 24 Grad, in Wassenberg 25. Es bleibt weiterhin freundlich am Abend und trocken. Morgen starten wir auch mit ganz viel Sonne und ein paar flachen, lockeren Wolkenfeldern. Ab Mittag ändert sich das. Es ziehen mächtige Quellwolken auf. Teilweise bringen sie am Abend dann Schauer und Gewitter mit sich. Es wird nochmal heiß bei bis zu 32 Grad. A4 Köln Richtung Aachen zwischen Elsdorf und Merzenich. Ihr braucht 10 Minuten länger, 4 Kilometer Stau. Wegen Bauarbeiten ist nur eine Fahrspur frei. Und ihr habt es vielleicht eben in den News gehört, in Aachen läuft ein Polizeieinsatz auf dem grünen Weg Ecke Prager Ring. Wie lange die Sperrung da noch andauert, das ist noch unklar.
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2: Na klar, immer zuerst hier bei uns auf 100,5 das Hitradio. Übach-Palenberg auf der Merksteiner Straße, in Aachen auf der Krefelder Straße und in Aachen nochmal am Pariser Ring. Danke an alle, die was gesehen und uns gemeldet haben. Alle Blitzen wie immer auch nochmal zu nachlesen in unserer App. Habt noch einen schönen Abend. Ich bin Walter Schulz. Macht nichts kaputt.
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Neu. Auf 100,5 das Hitradio. Felix Jähn und Cascada mit Boy, You Turn Me.

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